0: Schwieriger. Trotz schwerer Krankheit und dem Tod seiner Frau nach 60 Ehejahren verlor er nie den Lebensmut. Die Rückkehr in die geliebten Berge brachte ihm nun späte Freude. Der Technologiekonzern Apple schickt in den kommenden Wochen wieder Kameraautos durch Liechtenstein. Vom 18. Juli bis zum 26. August fotografieren die Fahrzeuge Straßen und Gebäude für den Kartendienst Apple Maps. Damit bringt das Unternehmen seine Navigation und die virtuelle Umsehenfunktion auf den neuesten Stand. Die liechtensteinische Datenschutzstelle gibt für die Fahrten grünes Licht. Gesichter und Autokennzeichen werden automatisch verpixelt. Zudem ist es jederzeit möglich, die eigene Hausfassade auf Antrag unkenntlich machen zu lassen. Das neue Rauchstopp-Programm am Landesspital Liechtenstein ist ein voller Erfolg. Erst im März dieses Jahres gestartet, sind die Termine bei der Expertin Sandra Lauterer mittlerweile über Monate im Voraus ausgebucht. Das Konzept hilft Menschen, von Zigaretten, Vapes oder Snooze loszukommen. In nur 3 Sitzungen bereitet es die Patienten auf ein rauchfreies Leben vor. Die Erfolgsquote liegt bei rund 90%. Der große Andrang entsteht vor allem durch positive Empfehlungen von erfolgreichen Ex-Rauchern.
1: Am Sonntag überwiegend wolkig bis trüb, stellenweise leichter Regen oder Nieselregen, vor allem von Nordwesten bis Südosten, Lichtblicke am ehesten im Osten, nachmittags auch im Westen, Höchstwerte 4 bis 14 Grad, Wind meist schwach aus Westen, zeitweise mäßig mit frischen Böen im Westen, in der Nacht gebietsweise Regen, lokal Nebel, Tiefstwerte 3 bis 8 Grad, im Schwarzwald und Allgäu um 1 Grad, Montag neblig trüb mit Nieselregen 5 bis 13 Grad, Dienstag öfter Regen 6 bis 15 Grad.
2: Ich würde sagen, es kann so bleiben. Keine Verkehrsnachrichten. Gute Fahrt.

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0: die Stimme von Niki Stettler für die KI News. Legen wir los. Hallo. Tadej Pogačar fährt bei der Tour de France weiter in einer eigenen Liga. Auf der 14. Etappe sicherte sich der slowenische Gesamtführende einen eindrucksvollen Solosieg. Sein härtester Konkurrent Jonas Vingegaard verlor rund 40 Sekunden und liegt in der Gesamtwertung nun 4,5 Minuten zurück. Ein starkes Zeichen aus regionaler Sicht setzte der Schweizer Yannis Voisard, der mit 3,5 Minuten Rückstand auf den 13. Platz fuhr. Bereits heute wartet auf das Fahrerfeld die nächste schwere Bergetappe. Ein besonderer Herzenswunsch ist für den 88-jährigen Alois Schädler aus Driesenberg in Erfüllung gegangen. Der passionierte Naturliebhaber lebt heute im Altersheim Balzers und durfte noch einmal auf die Alp Walliner zurückkehren. Dort hütete er bereits als 12-jähriger Knabe Ziegen. Hinter dem Senior liegt ein arbeitsreiches Leben als Holzer und Bodenleger. Trotz schwerer Krankheit und dem Tod seiner Frau nach 60 Ehejahren verlor er nie den Lebensmut. Die Rückkehr in die geliebten Berge brachte ihm nun späte Freude. Der Technologiekonzern Apple schickt in den kommenden Wochen wieder Kameraautos durch Liechtenstein. Vom 18. Juli bis zum 26. August fotografieren die Fahrzeuge Straßen und Gebäude für den Kartendienst Apple Maps. Damit bringt das Unternehmen seine Navigation und die virtuelle Umsehenfunktion auf den neuesten Stand. Die liechtensteinische Datenschutzstelle gibt für die Fahrten grünes Licht. Gesichter und Autokennzeichen werden automatisch verpixelt. Zudem ist es jederzeit möglich, die eigene Hausfassade auf Antrag unkenntlich machen zu lassen. Das neue Rauchstopp-Programm am Landesspital Liechtenstein ist ein voller Erfolg. Erst im März dieses Jahres gestartet, sind die Termine bei der Expertin Sandra Lauterer mittlerweile über Monate im Voraus ausgebucht. Das Konzept hilft Menschen, von Zigaretten, Vapes oder Snus loszukommen. In nur 3 Sitzungen bereitet es die Patienten auf ein rauchfreies Leben vor. Die Erfolgsquote liegt bei rund 90%. Der große Andrang entsteht vor allem durch positive Empfehlungen von erfolgreichen Ex-Rauchern.
1: Am Sonntag überwiegend wolkig bis trüb, stellenweise leichter Regen oder Nieselregen, vor allem von Nordwesten bis Südosten, Lichtblicke am ehesten im Osten, nachmittags auch im Westen, Höchstwerte 4 bis 14 Grad, Wind meist schwach aus Westen, zeitweise mäßig mit frischen Böen im Westen, in der Nacht gebietsweise Regen, lokal Nebel, Tiefstwerte 3 bis 8 Grad, im Schwarzwald und Allgäu um 1 Grad, Montag neblig trüb mit Nieselregen 5 bis 13 Grad. Dienstag öfter Regen 6 bis 15 Grad.
2: Ein Blick auf den Verkehr in und um Liechtenstein. Auf der Bergstraße in Vaduz triffst du auf eine Vollsperrung. Auf einer Strecke von über 2,5 Kilometern. Gute Fahrt euch allen.

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0: 4 Uhr. Hallo aus der Redaktion, hier sind die KI-News mit der Stimme von Niki Stettler. Tadej Pogačar fährt bei der Tour de France weiter in einer eigenen Liga. Auf der 14. Etappe sicherte sich der slowenische Gesamtführende einen eindrucksvollen Solosieg. Sein härtester Konkurrent Jonas Vingegaard verlor rund 40 Sekunden und liegt in der Gesamtwertung nun 4,5 Minuten zurück. Ein starkes Zeichen aus regionaler Sicht setzte der Schweizer Yannis Voisard, der mit 3,5 Minuten Rückstand auf den 13. Platz fuhr. Bereits heute wartet auf das Fahrerfeld die nächste schwere Bergetappe. Ein besonderer Herzenswunsch ist für den 88-jährigen Alois Schädler aus Triesenberg in Erfüllung gegangen. Der passionierte Naturliebhaber lebt heute im Altersheim Balzers und durfte noch einmal auf die Alp Valüna zurückkehren. Dort hütete er bereits als 12-jähriger Knabe Ziegen. Hinter dem Senior liegt ein arbeitsreiches Leben als Holzer und Bodenleger. Trotz schwerer Krankheit und dem Tod seiner Frau nach 60 Ehejahren verlor er nie den Lebensmut. Die Rückkehr in die geliebten Berge brachte ihm nun späte Freude. Der Technologiekonzern Apple schickt in den kommenden Wochen wieder Kameraautos durch Liechtenstein. Vom 18. Juli bis zum 26. August fotografieren die Fahrzeuge Straßen und Gebäude für den Kartendienst Apple Maps. Damit bringt das Unternehmen seine Navigation und die virtuelle Umsehenfunktion auf den neuesten Stand. Die liechtensteinische Datenschutzstelle gibt für die Fahrten grünes Licht. Gesichter und Autokennzeichen werden automatisch verpixelt. Zudem ist es jederzeit möglich, die eigene Hausfassade auf Antrag unkenntlich machen zu lassen. Das neue Rauchstopp-Programm am Landesspital Liechtenstein ist ein voller Erfolg. Erst im März dieses Jahres gestartet, sind die Termine bei der Expertin Sandra Lauterer mittlerweile über Monate im Voraus ausgebucht. Das Konzept hilft Menschen, von Zigaretten, Vapes oder Snooze loszukommen. In nur 3 Sitzungen bereitet es die Patienten auf ein rauchfreies Leben vor. Die Erfolgsquote liegt bei rund 90%. Der große Andrang entsteht vor allem durch positive Empfehlungen von erfolgreichen Ex-Rauchern.
1: Am Sonntag überwiegend wolkig bis trüb, stellenweise leichter Regen oder Nieselregen, vor allem von Nordwesten bis Südosten, Lichtblicke am ehesten im Osten, nachmittags auch im Westen, Höchstwerte 4 bis 14 Grad, Wind meist schwach aus Westen, zeitweise mäßig mit frischen Böen im Westen, in der Nacht gebietsweise Regen, lokal Nebel, Tiefstwerte 3 bis 8 Grad, im Schwarzwald und Allgäu um 1 Grad, Montag neblig trüb mit Nieselregen 5 bis 13 Grad, Dienstag öfter Regen 6 bis 15 Grad.
2: Derzeit gibt es keine Verkehrsnachrichten. Genieße die freie Fahrt.

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0: KI News mit mir, der Stimme von Niki Stettler. Hallo. Tadej Pogacar fährt bei der Tour de France weiter in einer eigenen Liga. Auf der 14. Etappe sicherte sich der slowenische Gesamtführende einen eindrucksvollen Solosieg. Sein härtester Konkurrent Jonas Vingegaard verlor rund 40 Sekunden und liegt in der Gesamtwertung nun 4,5 Minuten zurück. Ein starkes Zeichen aus regionaler Sicht setzte der Schweizer Yannis Voisard, der mit 3,5 Minuten Rückstand auf den 13. Platz fuhr. Bereits heute wartet auf das Fahrerfeld die nächste schwere Bergetappe. Ein besonderer Herzenswunsch ist für den 88-jährigen Alois Schädler aus Triesenberg in Erfüllung gegangen. Der passionierte Naturliebhaber lebt heute im Altersheim Balzers und durfte noch einmal auf die Alp Valuna zurückkehren. Dort hütete er bereits als 12-jähriger Knabe Ziegen. Hinter dem Senior liegt ein arbeitsreiches Leben als Holzer und Bodenleger. Trotz schwerer Krankheit und dem Tod seiner Frau nach 60 Ehejahren verlor er nie den Lebensmut. Die Rückkehr in die geliebten Berge brachte ihm nun späte Freude. Der Technologiekonzern Apple schickt in den kommenden Wochen wieder Kameraautos durch Liechtenstein. Vom 18. Juli bis zum 26. August fotografieren die Fahrzeuge Straßen und Gebäude für den Kartendienst Apple Maps. Damit bringt das Unternehmen seine Navigation und die virtuelle Umsehenfunktion auf den neuesten Stand. Die liechtensteinische Datenschutzstelle gibt für die Fahrten grünes Licht. Gesichter und Autokennzeichen werden automatisch verpixelt. Zudem ist es jederzeit möglich, die eigene Hausfassade auf Antrag unkenntlich machen zu lassen. Das neue Rauchstopp-Programm am Landesspital Liechtenstein ist ein voller Erfolg. Erst im März dieses Jahres gestartet, sind die Termine bei der Expertin Sandra Lauterer mittlerweile über Monate im Voraus ausgebucht. Das Konzept hilft Menschen, von Zigaretten, Vapes oder Snooze loszukommen. In nur 3 Sitzungen bereitet es die Patienten auf ein rauchfreies Leben vor. Die Erfolgsquote liegt bei rund 90%. Der große Andrang entsteht vor allem durch positive Empfehlungen von erfolgreichen Ex-Rauchern.
1: Am Sonntag überwiegend wolkig bis trüb, stellenweise leichter Regen oder Nieselregen, vor allem von Nordwesten bis Südosten, Lichtblicke am ehesten im Osten, nachmittags auch im Westen, Höchstwerte 4 bis 14 Grad, Wind meist schwach aus Westen, zeitweise mäßig mit frischen Böen im Westen, in der Nacht gebietsweise Regen, lokal Nebel, Tiefstwerte 3 bis 8 Grad, im Schwarzwald und Allgäu um 1 Grad, Montag neblig trüb mit Nieselregen 5 bis 13 Grad, Dienstag öfter Regen 6 bis 15 Grad.
2: Die Verkehrsnachrichten rund um Liechtenstein. Auf der Bergstraße in Vaduz triffst du auf 2 gesperrte Abschnitte. Der

0: Es ist wieder 6 Uhr. Kurz reingehört, die Stimme von Niki Stettler mit den neuesten KI-News, hallo. Tadej Pogačar fährt bei der Tour de France weiter in einer eigenen Liga. Auf der 14. Etappe sicherte sich der slowenische Gesamtführende einen eindrucksvollen Solosieg. Sein härtester Konkurrent Jonas Vingegaard verlor rund 40 Sekunden und liegt in der Gesamtwertung nun 4,5 Minuten zurück. Ein starkes Zeichen aus regionaler Sicht setzte der Schweizer Yannis Voisard, der mit 3,5 Minuten Rückstand auf den 13. Platz fuhr. Bereits heute wartet auf das Fahrerfeld die nächste schwere Bergetappe. Ein besonderer Herzenswunsch ist für den 88-jährigen Alois Schädler aus Driesenberg in Erfüllung gegangen. Der passionierte Naturliebhaber lebt heute im Altersheim Balzers und durfte noch einmal auf die Alp Valuna zurückkehren. Dort hütete er bereits als 12-jähriger Knabe Ziegen. Hinter dem Senior liegt ein arbeitsreiches Leben als Holzer und Bodenleger. Trotz schwerer Krankheit und dem Tod seiner Frau nach 60 Ehejahren verlor er nie den Lebensmut. Die Rückkehr in die geliebten Berge brachte ihm nun späte Freude. Der Technologiekonzern Apple schickt in den kommenden Wochen wieder Kameraautos durch Liechtenstein. Vom 18. Juli bis zum 26. August fotografieren die Fahrzeuge Straßen und Gebäude für den Kartendienst Apple Maps. Damit bringt das Unternehmen seine Navigation und die virtuelle Umsehenfunktion auf den neuesten Stand. Die liechtensteinische Datenschutzstelle gibt für die Fahrten grünes Licht. Gesichter und Autokennzeichen werden automatisch verpixelt. Zudem ist es jederzeit möglich, die eigene Hausfassade auf Antrag unkenntlich machen zu lassen. Das neue Rauchstopp-Programm am Landesspital Liechtenstein ist ein voller Erfolg. Erst im März dieses Jahres gestartet, sind die Termine bei der Expertin Sandra Lauterer mittlerweile über Monate im Voraus ausgebucht. Das Konzept hilft Menschen, von Zigaretten, Vapes oder Snooze loszukommen. In nur 3 Sitzungen bereitet es die Patienten auf ein rauchfreies Leben vor. Die Erfolgsquote liegt bei rund 90%. Der große Andrang entsteht vor allem durch positive Empfehlungen von erfolgreichen Ex-Rauchern. Jetzt das Wetter. Kenny?
1: In Vaduz liegen die Temperaturen aktuell bei rund 15 Grad. Der heutige Bereich reicht von etwa 15 bis 23 Grad. Eine Wetterfront bringt zunächst noch Schauer und das ein oder andere Gewitter mit sich, welche die schwüle Hochsommerluft aus der Region vertreiben. Am Nachmittag lockert die Bewölkung dann auf und die Sonne kommt immer öfter zum Vorschein. Der Gesamteindruck ist heute anfangs noch recht wechselhaft, entwickelt sich aber rasch zu einem freundlichen und angenehm frischen Tag. Am Montag erwartet uns ruhiges und sonniges Sommerwetter. Bei klarer Luft bewegen sich die Werte zwischen 14 und 25 Grad. Auch am Dienstag bleibt uns dieses herrliche Wetter erhalten. Neben reichlich Sonnenschein ziehen höchstens ein paar harmlose Schönwetterwolken über die Berggipfel, bei Tiefstwerten um 13 und Höchstwerten bis 24 Grad.
2: Derzeit gibt es keine Verkehrsnachrichten. Genieße die freie Fahrt.
3: Der Kaffee duftet, der Nebel über dem Rheintal lichtet sich. Und genau diese frische Energie mitten in der Woche verlangt nach dem besten Soundtrack bei Zmorga auf Radio Vaterland. Peter Obst am Mikrofon. Einfach mal Herz über Kopf in den Tag starten mit Joris.

Nach Cupid von Sam Cooke kurz nach sechs, die umstrittenen Pius-Brüder haben am 1. Juli in Ekon vier Bischöfe ohne päpstliche Erlaubnis geweiht. Der Vatikan spricht von einem schweren Bruch. Die Bruderschaft sagt, es liege am Priestermangel. Die Handlung zieht automatische Exkommunikationen nach sich und sorgt auch hier bei uns für großes Aufsehen, besonders in Liechtenstein und Vorarlberg. Bleib dran, du! Jetzt Half of My Heart von Michael Schulte und Astis.

war Half of My Heart von Michael Schulte und Austis. Die Autorin Christine Lüchinger bringt ein Kinderbuch über Autismus heraus. Polly ist anders, genau richtig. Als sechsfache Mutter schreibt sie aus Erfahrung, weil das Schulsystem oft überfordert. Sie startet ein Crowdfunding bis zum 2. September. Ziel 22.000 Franken für Druckkosten. Wenn du magst, unterstütze die Aktion. Bleib dran! Jetzt Night Shift von Commodores.

Die Nachtschicht der Commodores schwingt noch sanft nach. 17:45. Der Tag gewinnt allmählich an Kontur. Und der musikalische Übergang braucht einfach Seele. Al Green übernimmt mit Tired of

Der bunte Pop aus Kalifornien zieht weiter. Was bleibt, ist die zeitlose Erkenntnis, dass jede echte Veränderung beim eigenen Spiegelbild anfängt. Radio Vaterland mit Michael Jackson und Man in the Mirror.

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1: Willkommen zu den KI-News. Am Mikrofon ist die Stimme von Niki Stettler. Hallo. Der Influencer Andrew Tate und sein Bruder Tristan sind in den USA festgenommen worden. Die Behörden fassten die beiden Männer am Samstag in Miami. Grund für die Festnahme ist ein Auslieferungsantrag aus Großbritannien. Die britische Justiz wirft den Doppelbürgern unter anderem Vergewaltigung, Menschenhandel zur sexuellen Ausbeutung und den Besitz von Kinderpornografie vor. Die mutmaßlichen Taten sollen sich zwischen Juli 2010 und August 2017 ereignet haben. Aktuell prüfen die Ermittler Vorwürfe von insgesamt 7 Opfern. In Italien sorgt das Urteil gegen einen 72-jährigen Juwelier für hitzige politische Debatten. Der Mann hatte im Jahr 2021 2 fliehende Räuber erschossen. Diese Woche verurteilte ihn das höchste Strafgericht wegen Selbstjustiz zu 14 Jahren und 9 Monaten Gefängnis. Rechte Politiker solidarisieren sich nun demonstrativ mit dem Verurteilten. Vizepremierminister Matteo Salvini besuchte ihn im Gefängnis und brachte eine Kandidatur für seine Lega-Partei ins Spiel. Auch Ex-General Roberto Vannacci nutzt den emotionalen Fall gezielt für den Wahlkampf, soweit das Aktuellste.

wird mit Dracula einen wunderbar düsteren Vibe. 20 vor 7, der Blick richtet sich nach vorne und die Melodien werden wieder heller. Hier ist Clock Clock mit Over.

Taylor Swifts Willow zieht leise weiter. Kurz vor sieben klopft der Tag unüberhörbar an. Den Türöffner macht bei Radio Vaterland jetzt eine absolute Legende. Bob Dylan mit Knockin' on Heaven's Door.

Bob Dylans Klopfen verhallt. Gleich 7. Das Rheintal erwacht und die Melancholie weicht spritzigem Pop. Radio Vaterland macht weiter mit Harry Styles und As It Was.

0: Stimme von Niki Stettler für die KI-News. Legen wir los, hallo. Die umstrittenen Pius-Brüder haben am 1. Juli im Walliser Rekon 4 Bischöfe ohne päpstliche Erlaubnis geweiht. Damit begeht die Priesterbruderschaft laut dem Vatikan einen schweren Bruch mit Rom. Die unerlaubte Handlung zieht eine automatische Exkommunikation nach sich. Die Gemeinschaft begründet die Weihe mit fehlenden Seelsorgern. Dieser Vorfall sorgt auch hierzulande für großes Aufsehen. Denn von der benachbarten Ostschweiz aus betreut die Bruderschaft seit über 30 Jahren ebenfalls Anhänger in Liechtenstein und in Vorarlberg. Die traditionalistische Pius-Bruderschaft hat sich erneut aus der katholischen Kirche ausgeschlossen. Im Walliser Ort Ekon weihte die Gruppierung am 1. Juli 4 neue Bischöfe. Dieser Schritt geschah ausdrücklich gegen den Willen und das strikte Verbot des Papstes. Die Traditionalisten provozierten den erneuten Bruch mit Rom ganz bewusst aus Sorge um fehlenden Nachwuchs. Durch die unerlaubten Weihen ziehen sie nun unweigerlich die automatische Exkommunikation auf sich. Die Autorin Christine Lüchinger bringt ein neues Kinderbuch über Autismus auf den Markt. Mit dem Werk Polly ist anders genau richtig, macht die sechsfache Mutter auf die Hürden betroffener Kinder aufmerksam. Aus eigener Erfahrung weiß sie, dass diese im Schulsystem oft überfordert sind. Weil ein passendes Erklärbuch fehlte, griff sie kurzerhand selbst zur Feder. Um die Druckkosten zu decken, läuft noch bis zum 2. September eine Crowdfunding-Aktion im Internet. Das Ziel sind 22.000 Franken. Ein besonderer Herzenswunsch ist für den 88-jährigen Alois Schädler aus Driesenberg in Erfüllung gegangen. Der passionierte Naturliebhaber lebt heute im Altersheim Balzers und durfte noch einmal auf die Alp Valüna zurückkehren. Dort hütete er bereits als 12-jähriger Knabe Ziegen. Hinter dem Senior liegt ein arbeitsreiches Leben als Holzer und Bodenleger. Trotz schwerer Krankheit und dem Tod seiner Frau nach 60 Ehejahren verlor er nie den Lebensmut. Die Rückkehr in die geliebten Berge brachte ihm nun späte Freude. Soweit die Nachrichten. Kenny, was macht das Wetter?
1: In Vaduz liegen die Temperaturen aktuell bei rund 19 Grad. Der heutige Bereich reicht von etwa 15 bis 23 Grad. Eine Wetterfront bringt Gewitter und kräftige Regengüsse mit sich und vertreibt die schwüle Luft aus der Region, bevor die dichten Wolken vom Bodensee her wieder auflocken. Insgesamt hinterlässt das einen wechselhaften, aber wunderbar erfrischenden Wettereindruck. Der Ausblick auf die nächsten 2 Tage verspricht viel Sonnenschein. Am Montag erwartet uns bei 14 bis 25 Grad ein ruhiger Tag mit klarer Luft und vereinzelten Quellwolken über den Bergen. Auch der Dienstag zeigt sich von seiner besten Seite. Bei 13 bis 24 Grad gibt es reichlich Sonne und nur ganz harmlose Schönwetterwolken am blauen Himmel.
2: Klare Straßen, keine Staus, sicher ankommen.
3: Die Woche teilt sich in genau 2 Hälften. Der Blick wandert unweigerlich in Richtung Wochenende. Hier ist Zmorga auf Radio Vaterland mit Peter Obst. Den perfekten musikalischen Schwung für den heutigen Neustart liefert jetzt James Bay mit Hold Back the River. 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

Bangles lassen die 80er elegant aufleben. Kurz nach 7 richtet sich der Fokus bei Radio Vaterland aber direkt auf die Gegenwart und ihre schönen Seiten. Hier ist Benson Boone mit Beautiful Things. Whoa.

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1: Wissen direkt ins Ohr, KI News mit der Stimme von Niki Stettler. Der Influencer Andrew Tate und sein Bruder Tristan sind in den USA festgenommen worden. Die Behörden fassten die beiden Männer am Samstag in Miami. Grund für die Festnahme ist ein Auslieferungsantrag aus Großbritannien. Die britische Justiz wirft den Doppelbürgern unter anderem Vergewaltigung, Menschenhandel zur sexuellen Ausbeutung und den Besitz von Kinderpornografie vor. Die mutmaßlichen Taten sollen sich zwischen Juli 2010 und August 2017 ereignet haben. Aktuell prüfen die Ermittler Vorwürfe von insgesamt 7 Opfern. In England dürfen Jugendliche unter 16 Jahren ab April 2027 keine Energydrinks mehr kaufen. Das neue Gesetz betrifft Wachmacher mit mehr als 150 Milligramm Koffein pro Liter. Dazu gehören bekannte Marken wie Red Bull oder Monster. Kaffee, Tee und normale Cola bleiben erlaubt. Die britische Regierung will mit dem Verbot vor allem Schlaf- und Konzentrationsprobleme bei Schülern bekämpfen. Händlern, die dagegen verstoßen, droht eine Geldstrafe von umgerechnet rund 2.700 Franken. Das waren die Nachrichten.

Der tiefe Soul von Barry White sorgt für die ideale Betriebstemperatur. 20 vor 8 bei Radio Vaterland. Der Schwung bleibt, die Melodien werden frischer. Hier ist Zartmann mit Tanz.

George Ezras sonniger Roadtrip biegt langsam ab. 7:45. Das Reisefieber hält sich bei Radio Vaterland allerdings hartnäckig im Studio. Die nächsten Flugtickets verteilt Crow einmal um die Welt.

Die raue Kölner Melancholie von Annenmay Kantereit weicht einem echten Kontrastprogramm. Kurz vor acht zieht bei Radio Vaterland sanfte Utopie ein. Ein Klavier und eine grenzenlose Vision. Hier ist John Lennon mit Imagine.

0: Es ist 8 Uhr. Willkommen zu den KI-News. Am Mikrofon ist die Stimme von Niki Stettler. Hallo. Die umstrittenen Pius-Brüder haben am 1. Juli im Walliser Ekon 4 Bischöfe ohne päpstliche Erlaubnis geweiht. Damit begeht die Priesterbruderschaft laut dem Vatikan einen schweren Bruch mit Rom. Die unerlaubte Handlung zieht eine automatische Exkommunikation nach sich. Die Gemeinschaft begründet die Weihe mit fehlenden Seelsorgern. Dieser Vorfall sorgt auch hierzulande für großes Aufsehen, denn von der benachbarten Ostschweiz aus betreut die Bruderschaft seit über 30 Jahren ebenfalls Anhänger in Liechtenstein und in Vorarlberg. Die traditionalistische Pius-Bruderschaft hat sich erneut aus der katholischen Kirche ausgeschlossen. Im Walliser Ort Ekon weihte die Gruppierung am 1. Juli 4 neue Bischöfe. Dieser Schritt geschah ausdrücklich gegen den Willen und das strikte Verbot des Papstes. Die Traditionalisten provozierten den erneuten Bruch mit Rom ganz bewusst aus Sorge um fehlenden Nachwuchs. Durch die unerlaubten Weihen ziehen sie nun unweigerlich die automatische Exkommunikation auf sich. Die Autorin Christine Lüchinger bringt ein neues Kinderbuch über Autismus auf den Markt. Mit dem Werk Polly ist anders genau richtig, macht die sechsfache Mutter auf die Hürden betroffener Kinder aufmerksam. Aus eigener Erfahrung weiß sie, dass diese im Schulsystem oft überfordert sind. Weil ein passendes Erklärbuch fehlte, griff sie kurzerhand selbst zur Feder. Um die Druckkosten zu decken, läuft noch bis zum 2. September eine Crowdfunding-Aktion im Internet. Das Ziel sind 22.000 Franken. Ein besonderer Herzenswunsch ist für den 88-jährigen Alois Schädler aus Driesenberg in Erfüllung gegangen. Der passionierte Naturliebhaber lebt heute im Altersheim Balzers und durfte noch einmal auf die Alp Valüna zurückkehren. Dort hütete er bereits als 12-jähriger Knabe Ziegen. Hinter dem Senior liegt ein arbeitsreiches Leben als Holzer und Bodenleger. Trotz schwerer Krankheit und dem Tod seiner Frau nach 60 Ehejahren verlor er nie den Lebensmut. Die Rückkehr in die geliebten Berge brachte ihm nun späte Freude. Weiter mit dem Wetter, Kenny.
1: In Vaduz liegen die Temperaturen aktuell bei rund 19 Grad. Der heutige Bereich reicht von etwa 15 bis 23 Grad. Der Sonntag bringt zunächst eine spürbare Wetterumstellung. Vormittags ziehen noch Schauer und Gewitter durch, welche die schwüle Luft vertreiben. Am Nachmittag lockert die Bewölkung auf und die Sonne kommt zum Vorschein. Insgesamt erwartet uns ein leicht wechselhafter, aber zunehmend freundlicher Wettereindruck. Der Blick auf die kommenden Tage verspricht viel Sonnenschein. Am Montag startet die neue Woche sehr ruhig, bei Werten zwischen 14 und 25 Grad. Die klare Luft fühlt sich dabei herrlich erfrischend an. Auch der Dienstag zeigt sich von seiner besten Seite. Bei 13 bis 24 Grad gibt es wieder viel Sonne und nur ein paar harmlose Schönwetterwolken über den Bergen.
2: Derzeit liegen keine Meldungen vor. Gute Reise!
3: Die Woche teilt sich genau jetzt in zwei Hälften. Der Blick wandert langsam Richtung Wochenende. Hier ist Smorga auf Radio Vaterland mit Peter Obst. Für den perfekten frischen Start sorgen nun alle Farben featuring Graham Candy mit She Moves Far Away.

Alphaville und der zeitlose Traum von der ewigen Jugend. 20 nach 8 bei Radio Vaterland. Das Thema bleibt, das Tempo zieht spürbar an. Hier sind 5 Seconds of Summer mit

Puls von Youngblood liegt noch spürbar in der Luft. 20 nach 8 auf Radio Vaterland. Für Sorgen gibt es heute ohnehin keinen Platz. Den perfekten Beweis liefern jetzt OneRepublic mit I Ain't Worried.

OneRepublic nehmen uns die Sorgen einfach ab. Kurz vor 8:30 federt die Stimmung wunderbar leicht weiter. Den nächsten Funken Liebe verteilen Wisthams, Bees und Honey mit Show Me Love. 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
1: Die KI-News kurz und knapp, präsentiert von der Stimme von Niki Stettler. Hallo. An der Grenze zwischen Gibraltar und Spanien wird aktuell Geschichte geschrieben. Arbeiter entfernen den lange umstrittenen Grenzzaun zwischen dem britischen Überseegebiet und dem spanischen Festland. Grundlage für diesen Abbau ist ein neues Abkommen zwischen der Europäischen Union und Großbritannien. Damit verwandelt sich die ehemals strenge Barriere erstmals in einen Ort des freien Reisens. Dieser historische Meilenstein beendet jahrelange politische Spannungen und erleichtert das alltägliche Zusammenleben an Europas Südgrenze nun spürbar. Der Influencer Andrew Tate und sein Bruder Tristan sind in den USA festgenommen worden. Die Behörden fassten die beiden Männer am Samstag in Miami. Grund für die Festnahme ist ein Auslieferungsantrag aus Großbritannien. Die britische Justiz wirft den Doppelbürgern unter anderem Vergewaltigung, Menschenhandel zur sexuellen Ausbeutung und den Besitz von Kinderpornografie vor. Die mutmaßlichen Taten sollen sich zwischen Juli 2010 und August 2017 ereignet haben. Aktuell prüfen die Ermittler Vorwürfe von insgesamt 7 Opfern. Das waren die aktuellen Meldungen.

und nach Papa's Got a Brand New Bag Part 1 ein kurzes Update. England sicherte sich den dritten Platz, 6:4 gegen Frankreich. 4:0 zur Pause, dann Spannung, aber Saka per Strafstoß und Bellingham machten den Unterschied. Es ist kurz nach 8:30. Genieß jetzt Lucky Man von The Verve.

Der lässige Britpop von The Verve klingt sanft aus. 20 vor 9 bei Radio Vaterland, die Energie bekommt einen ordentlichen Schub. Für pure Soulgewalt sorgt nun Aretha Franklin mit Chain of Fools.

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Einen schönen guten Tag, die Stimme von Niki Stettler hier mit den KI-News. Die umstrittenen Pius-Brüder haben am 1. Juli im Walliser Ekon 4 Bischöfe ohne päpstliche Erlaubnis geweiht. Damit begeht die Priesterbruderschaft laut dem Vatikan einen schweren Bruch mit Rom. Die unerlaubte Handlung zieht eine automatische Exkommunikation nach sich. Die Gemeinschaft begründet die Weihe mit fehlenden Seelsorgen.

0: Dieser Vorfall sorgt auch hierzulande für großes Aufsehen, denn von der benachbarten Ostschweiz aus betreut die Bruderschaft seit über 30 Jahren ebenfalls Anhänger in Liechtenstein und in Vorarlberg. Die traditionalistische Pius-Bruderschaft hat sich erneut aus der katholischen Kirche ausgeschlossen. Im Walliser Ort Ekon weihte die Gruppierung am 1. Juli 4 neue Bischöfe. Dieser Schritt geschah ausdrücklich gegen den Willen und das strikte Verbot des Papstes. Die Traditionalisten provozierten den erneuten Bruch mit Rom ganz bewusst aus Sorge um fehlenden Nachwuchs. Durch die unerlaubten Weihen ziehen sie nun unweigerlich die automatische Exkommunikation auf sich. Die Autorin Christine Lüchinger bringt ein neues Kinderbuch über Autismus auf den Markt. Mit dem Werk Polly ist anders genau richtig, macht die sechsfache Mutter auf die Hürden betroffener Kinder aufmerksam. Aus eigener Erfahrung weiß sie, dass diese im Schulsystem oft überfordert sind. Weil ein passendes Erklärbuch fehlte, griff sie kurzerhand selbst zur Feder. Um die Druckkosten zu decken, läuft noch bis zum 2. September eine Crowdfunding-Aktion im Internet. Das Ziel sind 22.000 Franken. England hat sich bei der Fußball-Weltmeisterschaft den 3. Platz gesichert. In einem spektakulären Spiel besiegte die Mannschaft von Trainer Thomas Tuchel am Samstagabend das französische Nationalteam mit 6:4. Bereits zur Pause führten die Engländer mit 4:0. Nach dem Seitenwechsel startete Frankreich eine furiose Aufholjagd und kam bis auf ein Tor heran. Kurz vor Schluss machten jedoch Bukayo Saka per Strafstoß und Jude Bellingham für England alles klar. Soweit die Nachrichten. Kenny, wie geht's dem Wetter?
1: In Vaduz liegen die Temperaturen aktuell bei rund 15 Grad. Der heutige Bereich reicht von etwa 15 bis 23 Grad. Eine Wetterfront bringt zunächst dichte Wolken, Regenschauer und örtliche Gewitter mit sich. Sie vertreibt die drückende Schwüle. Im Laufe des Nachmittags lockert die Bewölkung vom Bodensee her rasch auf und die Sonne zeigt sich. Insgesamt erwartet uns ein wechselhafter, aber erfrischender Wettereindruck. Der Ausblick auf die nächsten zwei Tage verspricht freundliches Sommerwetter. Am Montag bewegen sich die Werte zwischen 14 und 25 Grad, bei viel Sonnenschein, herrlich klarer Luft und nur harmlosen Wolken über den Bergen. Am Dienstag geht es bei 13 bis 24 Grad ähnlich sonnig und entspannt weiter.
2: Derzeit gibt es keine Verkehrsnachrichten. Genieße die freie Fahrt.
3: Die Woche teilt sich genau in diesem Moment. Ein exzellenter Wendepunkt für die All-Time Classics auf Radio Vaterland. Wahre Meilensteine der Musikgeschichte übernehmen jetzt das Kommando. Den Anfang macht eine unvergleichliche Soul-Stimme für die absolute Ewigkeit. Etta James mit At Last.

Nach dem Soul von Simply Red übernimmt die frische Energie des Tages. Kurz nach 9 zieht das Tempo bei Radio Vaterland an. Die All-Time Classics rocken mit Guns N' Roses und Sweet Child O' Mine.

dem legendären Riff von Guns N' Roses fliegen die All-Time-Classics direkt weiter. Viertel nach neun bei Radio Vaterland. Der musikalische Himmel ist wolkenlos. Abheben mit Tom Petty und Learning to Fly.

Die gelassene Rockattitüde der Rolling Stones weicht purem Rhythmus. Kurz vor 21:30 stellt Radio Vaterland die musikalische Welt einfach mal elegant auf den Kopf.

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1: Die Stimme von Niki Stettler für die KI News. Legen wir los. Hallo. Trockene Böden, akute Waldbrandgefahr. Im Kampf gegen die Flammen rückt eine unkonventionelle Lösung in den Fokus: Beschneiungsanlagen. Was im kalifornischen Herbst 2024 bereits Liftanlagen rettete, ist nun auch in Schweizer Skigebieten ein Thema. Die Speicherseen für den Kunstschnee dienen der Feuerwehr im Ernstfall als gigantische Löschreservoirs. Angst um die Wintersaison ist dabei unbegründet. Die Bergbahnen versichern, dass selbst nach einem großen Brand noch ausreichend Wasser für die Pisten übrig bleibt. An der Grenze zwischen Gibraltar und Spanien wird aktuell Geschichte geschrieben. Arbeiter entfernen den lange umstrittenen Grenzzaun zwischen dem britischen Überseegebiet und dem spanischen Festland. Grundlage für diesen Abbau ist ein neues Abkommen zwischen der Europäischen Union und Großbritannien. Damit verwandelt sich die ehemals strenge Barriere erstmals in einen Ort des freien Reisens. Dieser historische Meilenstein beendet jahrelange politische Spannungen und erleichtert das alltägliche Zusammenleben an Europas Südgrenze nun spürbar. Das war das Neueste aus der Nachrichtenredaktion.

Die Hommage von Puff Daddy hallt noch sanft nach. 20 vor 10 bei Radio Vaterland, die All-Time-Classics blättern direkt weiter in der Musikgeschichte. Purer Akustikkult. Hier sind Kansas mit Dust in the Wind.

der sanften Melancholie von Kansas weht ein spürbar frischerer Wind durchs Studio. 21:45 bei Radio Vaterland. Der Rhythmus zieht an. Zeit für genialen Soul. Hier ist Stevie

0: Es ist 10 Uhr. Kurz reingehört, die Stimme von Niki Stettler mit den neuesten KI-News. Hallo. Die umstrittenen Pius-Brüder haben am 1. Juli im Walliser Ekon 4 Bischöfe ohne päpstliche Erlaubnis geweiht. Damit begeht die Priesterbruderschaft laut dem Vatikan einen schweren Bruch mit Rom. Die unerlaubte Handlung zieht eine automatische Exkommunikation nach sich. Die Gemeinschaft begründet die Weihe mit fehlenden Seelsorgern. Dieser Vorfall sorgt auch hierzulande für großes Aufsehen, denn von der benachbarten Ostschweiz aus betreut die Bruderschaft seit über 30 Jahren ebenfalls Anhänger in Liechtenstein und in Vorarlberg. Die traditionalistische Pius-Bruderschaft hat sich erneut aus der katholischen Kirche ausgeschlossen. Im Walliser Ort Ekon weihte die Gruppierung am 1. Juli 4 neue Bischöfe. Dieser Schritt geschah ausdrücklich gegen den Willen und das strikte Verbot des Papstes. Die Traditionalisten provozierten den erneuten Bruch mit Rom ganz bewusst aus Sorge um fehlenden Nachwuchs. Durch die unerlaubten Weihen ziehen sie nun unweigerlich die automatische Exkommunikation auf sich. Die Autorin Christine Lüchinger bringt ein neues Kinderbuch über Autismus auf den Markt. Mit dem Werk Polly ist anders genau richtig, macht die sechsfache Mutter auf die Hürden betroffener Kinder aufmerksam. Aus eigener Erfahrung weiß sie, dass diese im Schulsystem oft überfordert sind. Weil ein passendes Erklärbuch fehlte, griff sie kurzerhand selbst zur Feder. Um die Druckkosten zu decken, läuft noch bis zum 2. September eine Crowdfunding-Aktion im Internet. Das Ziel sind 22.000 Franken. England hat sich bei der Fußball-Weltmeisterschaft den 3. Platz gesichert. In einem spektakulären Spiel besiegte die Mannschaft von Trainer Thomas Tuchel am Samstagabend das französische Nationalteam mit 6:4. Bereits zur Pause führten die Engländer mit 4:0. Nach dem Seitenwechsel startete Frankreich eine furiose Aufholjagd und kam bis auf ein Tor heran. Kurz vor Schluss machten jedoch Bukayo Saka per Strafstoß und Jude Bellingham für England alles klar. Das war das Neueste aus der Nachrichtenredaktion. Kenny, was sagt das Wetter?
1: In Vaduz liegen die Temperaturen aktuell bei rund 15 Grad. Der heutige Bereich reicht von etwa 15 bis 23 Grad. Der Sonntag bringt eine spürbare Wetterumstellung. Zunächst ziehen noch Wolken, Regenschauer und einzelne Gewitter durch, welche die drückende Schwüle vertreiben. Am Nachmittag lockert der Himmel dann rasch auf. Insgesamt erwartet uns ein anfangs wechselhafter, später aber sehr freundlicher und angenehmer Wettereindruck. Die neue Woche startet deutlich ruhiger. Am Montag scheint bei 14 bis 25 Grad meist die Sonne und die Luft ist wunderbar klar. Auch am Dienstag geht es bei 13 bis 24 Grad frühsommerlich weiter, mit viel Sonnenschein und nur wenigen harmlosen Quellwolken über den Bergen.
2: Ich würde sagen, es kann so bleiben. Keine Verkehrsnachrichten. Gute Fahrt.

Die Frage von Nico und Vince bleibt einfach unbeantwortet im Raum stehen. Viertel nach zehn bei Radio Vaterland. Stattdessen füllt nun pure musikalische Sehnsucht das Studio. Pink Floyd mit Wish You Were Here.

20 nach 10 bei Radio Vaterland. Auf die epische Weite von Pink Floyd folgt direkt das nächste musikalische Schwergewicht. Denn die ganz großen Hymnen reißen heute nicht ab. Aerosmith mit

Fahrt auf dem Highway to Hell ist geschafft. Kurz vor 10:30 ziehen bei Radio Vaterland stattdessen mystische Wolken auf. Ein echter Kultsong übernimmt Creedence Clearwater Revival und Bad

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1: Hallo, Sie hören die KI News, ich bin die Stimme von Niki Stettler. Trockene Böden, akute Waldbrandgefahr. Im Kampf gegen die Flammen rückt eine unkonventionelle Lösung in den Fokus. Beschneiungsanlagen. Was im kalifornischen Herbst 2024 bereits Liftanlagen rettete, ist nun auch in Schweizer Skigebieten ein Thema. Die Speicherseen für den Kunstschnee dienen der Feuerwehr im Ernstfall als gigantische Löschreservoirs. Angst um die Wintersaison ist dabei unbegründet. Die Bergbahnen versichern, dass selbst nach einem großen Brand noch ausreichend Wasser für die Pisten übrig bleibt. An der Grenze zwischen Gibraltar und Spanien wird aktuell Geschichte geschrieben. Arbeiter entfernen den lange umstrittenen Grenzzaun zwischen dem britischen Überseegebiet und dem spanischen Festland. Grundlage für diesen Abbau ist ein neues Abkommen zwischen der Europäischen Union und Großbritannien. Damit verwandelt sich die ehemals strenge Barriere erstmals in einen Ort des freien Reisens. Dieser historische Meilenstein beendet jahrelange politische Spannungen und erleichtert das alltägliche Zusammenleben an Europas Südgrenze nun spürbar. Das waren die aktuellen Meldungen.

Der musikalische Wirbelsturm der Scorpions legt sich wieder. Statt kreischender Gitarren reicht auf Radio Vaterland jetzt ein einziges Klavier für die ganz große Bühne. Elton John, Your Song.

Das sanfte Klavier von Elton John macht jetzt Platz für das exakte Gegenteil. Kurz nach 22:30 übernimmt auf Radio Vaterland pure elektrische Energie. Jimi Hendrix mit Purple Haze.

KI-News mit der Stimme von Niki Stettler. Hallo? Die umstrittenen Pius-Brüder haben am 1. Juli im Walliser Ekon 4 Bischöfe ohne päpstliche Erlaubnis geweiht. Damit begeht die Priesterbruderschaft laut dem Vatikan einen schweren Bruch mit Rom. Die unerlaubte Handlung zieht eine automatische Exkommunikation nach sich. Die Gemeinschaft begründet die Weihe mit fehlenden Seelsorgern. Dieser Vorfall sorgt auch hierzulande für großes Aufsehen. Denn von der benachbarten Ostschweiz aus betreut die Bruderschaft seit über 30 Jahren ebenfalls Anhänger in Liechtenstein und in Vorarlberg. Die traditionalistische Pius-Bruderschaft hat sich erneut aus der katholischen Kirche ausgeschlossen. Im Walliser Ort Ekon weihte die Gruppierung am 1. Juli 4 neue Bischöfe. Dieser Schritt geschah ausdrücklich gegen den Willen und das strikte Verbot des Papstes. Die Traditionalisten provozierten den erneuten Bruch mit Rom ganz bewusst aus Sorge um fehlenden Nachwuchs. Durch die unerlaubten Weihen ziehen sie nun unweigerlich die automatische Exkommunikation auf sich. Die Autorin Christine Lüchinger bringt ein neues Kinderbuch über Autismus auf den Markt. Mit dem Werk Polly ist anders genau richtig, macht die sechsfache Mutter auf die Hürden betroffener Kinder aufmerksam. Aus eigener Erfahrung weiß sie, dass diese im Schulsystem oft überfordert sind. Weil ein passendes Erklärbuch fehlte, griff sie kurzerhand selbst zur Feder. Um die Druckkosten zu decken, läuft noch bis zum

0: 2. September eine Crowdfunding-Aktion im Internet. Das Ziel sind 22.000 Franken. England hat sich bei der Fußball-Weltmeisterschaft den 3. Platz gesichert. In einem spektakulären Spiel besiegte die Mannschaft von Trainer Thomas Tuchel am Samstagabend das französische Nationalteam mit 6:4. Bereits zur Pause führten die Engländer mit 4:0. Nach dem Seitenwechsel startete Frankreich eine furiose Aufholjagd und kam bis auf ein Tor heran. Kurz vor Schluss machten jedoch Bukayo Saka per Strafstoß und Jude Bellingham für England alles klar. Das war das Neueste aus der Nachrichtenredaktion. Kenny, was sagt das Wetter?
1: In Vaduz liegen die Temperaturen aktuell bei rund 20 Grad. Der heutige Bereich reicht von etwa 15 bis 23 Grad. Eine Wetterfront bringt zunächst noch dichte Wolken, Regenschauer und vereinzelt Gewitter. Danach lockert es vom Bodensee her rasch auf und die schwüle Hochsommerluft wird angenehm vertrieben. Insgesamt erwartet uns ein zunehmend freundlicher und erfrischender Wettereindruck. Am Montag startet die neue Woche sonnig und ruhig. Die Werte bewegen sich zwischen 14 und 25 Grad. Dank klarer und trockener Luft fühlt sich das Wetter herrlich frisch an. Am Dienstag setzt sich das frühsommerliche Bild nahtlos fort. Bei 13 bis 24 Grad dürfen wir uns auf reichlich Sonnenschein und lediglich ein paar harmlose Schönwetterwolken am Nachmittag einstellen.
2: Werfen wir einen Blick auf den Verkehr in und um Liechtenstein.
3: Auf der Bergstraße in Vaduz ist die Straße an zwei Stellen komplett gesperrt. Ein Abschnitt erstreckt sich über knapp 3 Kilometer, der andere über etwas mehr als 2 Kilometer. Plant eure Fahrt bitte entsprechend um. Gute Fahrt euch allen!

die rosarote Brille von The Cure weicht. Kurz nach 11 verlangt Radio Vaterland nach deutlich mehr Dramatik. Pures musikalisches Bombastkino übernimmt das Studio. Hier ist Bonnie Tyler mit Holding Out for a Hero.

Der Traum von Kalifornien verfliegt, aber die musikalische Qualität bei Radio Vaterland bleibt erstklassig. Sobald diese legendäre Basslinie einsetzt, übernimmt purer, zeitloser Soul das Studio. Ben E. King, Stand By Me.

Der zuckersüße Strandbesuch mit DNCE ist Geschichte. Um 20 nach 11 macht Radio Vaterland Platz für ein echtes Stück musikalischer Ewigkeit. Ein unantastbarer Meilenstein. Die Beatles mit Hey Jude.

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1: Schön, dass Sie dabei sind. Hier sind die KI-News mit der Stimme von Niki Stettler. Trockene Böden, akute Waldbrandgefahr. Im Kampf gegen die Flammen rückt eine unkonventionelle Lösung in den Fokus. Beschneiungsanlagen. Was im kalifornischen Herbst 2024 bereits Liftanlagen rettete, ist nun auch in Schweizer Skigebieten ein Thema. Die Speicherseen für den Kunstschnee dienen der Feuerwehr im Ernstfall als gigantische Löschreservoirs. Angst um die Wintersaison ist dabei unbegründet. Die Bergbahnen versichern, dass selbst nach einem großen Brand noch ausreichend Wasser für die Pisten übrig bleibt. An der Grenze zwischen Gibraltar und Spanien wird aktuell Geschichte geschrieben. Arbeiter entfernen den lange umstrittenen Grenzzaun zwischen dem britischen Überseegebiet und dem spanischen Festland. Grundlage für diesen Abbau ist ein neues Abkommen zwischen der Europäischen Union und Großbritannien. Damit verwandelt sich die ehemals strenge Barriere erstmals in einen Ort des freien Reisens. Dieser historische Meilenstein beendet jahrelange politische Spannungen und erleichtert das alltägliche Zusammenleben an Europas Südgrenze nun spürbar.

Collins lässt die große Dramatik langsam ausklingen. Kurz vor 12 dreht Radio Vaterland den Verstärker wieder auf. Ein unsterbliches Gitarrenriff wartet schon. Derek and the Dominoes und

0: 12 Uhr. Hallo, Sie hören die KI-News, ich bin die Stimme von Niki Stettler. Die umstrittenen Pius-Brüder haben am 1. Juli im Walliser Ekon 4 Bischöfe ohne päpstliche Erlaubnis geweiht. Damit begeht die Priesterbruderschaft laut dem Vatikan einen schweren Bruch mit Rom. Die unerlaubte Handlung zieht eine automatische Exkommunikation nach sich. Die Gemeinschaft begründet die Weihe mit fehlenden Seelsorgern. Dieser Vorfall sorgt auch hierzulande für großes Aufsehen, denn von der benachbarten Ostschweiz aus betreut die Bruderschaft seit über 30 Jahren ebenfalls Anhänger in Liechtenstein und in Vorarlberg. Die traditionalistische Pius-Bruderschaft hat sich erneut aus der katholischen Kirche ausgeschlossen. Im Walliser Ort Ekon weihte die Gruppierung am 1. Juli 4 neue Bischöfe. Dieser Schritt geschah ausdrücklich gegen den Willen und das strikte Verbot des Papstes. Die Traditionalisten provozierten den erneuten Bruch mit Rom ganz bewusst aus Sorge um fehlenden Nachwuchs. Durch die unerlaubten Weihen ziehen sie nun unweigerlich die automatische Exkommunikation auf sich. Die Autorin Christine Lüchinger bringt ein neues Kinderbuch über Autismus auf den Markt. Mit dem Werk Polly ist anders genau richtig, macht die sechsfache Mutter auf die Hürden betroffener Kinder aufmerksam. Aus eigener Erfahrung weiß sie, dass diese im Schulsystem oft überfordert sind. Weil ein passendes Erklärbuch fehlte, griff sie kurzerhand selbst zur Feder. Um die Druckkosten zu decken, läuft noch bis zum 2. September eine Crowdfunding-Aktion im Internet. Das Ziel sind 22.000 Franken. England hat sich bei der Fußball-Weltmeisterschaft den 3. Platz gesichert. In einem spektakulären Spiel besiegte die Mannschaft von Trainer Thomas Tuchel am Samstagabend das französische Nationalteam mit 6:4. Bereits zur Pause führten die Engländer mit 4:0. Nach dem Seitenwechsel startete Frankreich eine furiose Aufholjagd und kam bis auf ein Tor heran. Kurz vor Schluss machten jedoch Bukayo Saka per Strafstoß und Jude Bellingham für England alles klar.
1: Eine großartige Idee. Genau der richtige Moment für einen Blick auf die aktuellen Wetteraussichten.
2: In Vaduz liegen die Temperaturen aktuell bei rund 20 Grad. Der heutige Bereich reicht von etwa 15 bis 23 Grad. Eine Front bringt zunächst noch Regengüsse und Gewitter mit sich, bevor es vom Bodensee her rasch auflockert und die schwüle Luft vertrieben wird. Insgesamt erwartet uns heute ein wechselhafter, aber zunehmend freundlicher Wettereindruck. Am Montag beruhigt sich das Wetter spürbar. Bei Werten zwischen 14 und 25 Grad gibt es viel Sonnenschein und eine angenehm klare, trockene Luft. Der Dienstag schließt sich diesem Trend nahtlos an. Es bleibt frühsommerlich mit reichlich Sonne und nur wenigen harmlosen Schönwetterwolken über den Bergen. Die Temperaturen bewegen sich dann zwischen 13 und 24 Grad.
3: Die Verkehrsnachrichten rund um Liechtenstein. Auf der Bergstraße in Vaduz habt ihr zwei Vollsperrungen. Eine von rund 2,5 Kilometern und eine von etwa 3 Kilometern. Die Fahrbahn ist jeweils komplett gesperrt. Gute Fahrt euch allen!
4: Die Woche schwingt gerade wunderbar in ihre zweite Hälfte hinüber. Eine ideale Gelegenheit für den Smittag auf Radio Vaterland und entspannte Musik für gute Laune. Die perfekte frische Energie liefern dazu jetzt die New Radicals mit You Get What You Give.

0: Clean Bandit packt das elektronische Schlaflied wieder ein. 23:45 bei Radio Vaterland. Die Temperaturen im Studio steigen jetzt steil an, denn Luis Fonsi und Daddy Yankee bringen Despacito.
1: Aye.

Das süße Leben von Ryan Paris weicht einem modernen Beat. Bei Radio Vaterland bleibt es trotzdem absolut schwerelos. Die pure musikalische Leichtigkeit kommt jetzt von Galantis, David Guetta und 5 Seconds of Summer. 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
1: Kurz reingehört, die Stimme von Niki Stettler mit den neuesten KI-News. Hallo, trockene Böden, akute Waldbrandgefahr. Im Kampf gegen die Flammen rückt eine unkonventionelle Lösung in den Fokus. Beschneiungsanlagen. Was im kalifornischen Herbst 2024 bereits Liftanlagen rettete, ist nun auch in Schweizer Skigebieten ein Thema. Die Speicherseen für den Kunstschnee dienen der Feuerwehr im Ernstfall als gigantische Löschreservoir. Angst um die Wintersaison ist dabei unbegründet. Die Bergbahnen versichern, dass selbst nach einem großen Brand noch ausreichend Wasser für die Pisten übrig bleibt. Gewalt als reiner Selbstzweck, völlig ohne Ideologie. Der extremistische Nihilismus ist eine neue, gefährliche Form der Radikalisierung. In vernetzten Online-Gruppen werden vor allem isolierte Jugendliche in einen Strudel aus Brutalität und der Verherrlichung von Amokläufern gezogen. Die Anonymität im Netz normalisiert diese Taten. Weil greifbare Motive fehlen, tun sich Behörden mit der Erkennung schwer. Nachdem Kanada solche Netzwerke Ende 2023 als terroristisch einstufte, wächst nun auch in der Schweiz das Bewusstsein für diese schleichende Bedrohung. Das war das Neueste aus der Nachrichtenredaktion.

Corby Kelley liefert die perfekte Portion Gelassenheit. Radio Vaterland zündet jetzt ein musikalisches Feuerwerk. Dieser Rhythmus greift sofort um sich und duldet keinen Stillstand. Die Jackson 5 mit I Want You Back.

0: 13 Uhr. Hallo, die KI-News begleiten Sie durch den Tag mit der Stimme von Niki Stettler. Die umstrittenen Pius-Brüder haben am 1. Juli im Walliser Ekon 4 Bischöfe ohne päpstliche Erlaubnis geweiht. Damit begeht die Priesterbruderschaft laut dem Vatikan einen schweren Bruch mit Rom. Die unerlaubte Handlung zieht eine automatische Exkommunikation nach sich. Die Gemeinschaft begründet die Weihe mit fehlenden Seelsorgern. Dieser Vorfall sorgt auch hierzulande für großes Aufsehen, denn von der benachbarten Ostschweiz aus betreut die Bruderschaft seit über 30 Jahren ebenfalls Anhänger in Liechtenstein und in Vorarlberg. Die traditionalistische Pius-Bruderschaft hat sich erneut aus der katholischen Kirche ausgeschlossen. Im Walliser Ort Ekon weihte die Gruppierung am 1. Juli 4 neue Bischöfe. Dieser Schritt geschah ausdrücklich gegen den Willen und das strikte Verbot des Papstes. Die Traditionalisten provozierten den erneuten Bruch mit Rom ganz bewusst aus Sorge um fehlenden Nachwuchs. Durch die unerlaubten Weihen ziehen sie nun unweigerlich die automatische Exkommunikation auf sich. Die Autorin Christine Lüchinger bringt ein neues Kinderbuch über Autismus auf den Markt. Mit dem Werk Polly ist anders genau richtig, macht die sechsfache Mutter auf die Hürden betroffener Kinder aufmerksam. Aus eigener Erfahrung weiß sie, dass diese im Schulsystem oft überfordert sind. Weil ein passendes Erklärbuch fehlte, griff sie kurzerhand selbst zur Feder. Um die Druckkosten zu decken, läuft noch bis zum 2. September eine Crowdfunding-Aktion im Internet. Das Ziel sind 22.000 Franken. England hat sich bei der Fußball-Weltmeisterschaft den 3. Platz gesichert. In einem spektakulären Spiel besiegte die Mannschaft von Trainer Thomas Tuchel am Samstagabend das französische Nationalteam mit 6:4. Bereits zur Pause führten die Engländer mit 4:0. Nach dem Seitenwechsel startete Frankreich eine furiose Aufholjagd und kam bis auf ein Tor heran. Kurz vor Schluss machten jedoch Bukayo Saka per Strafstoß und Jude Bellingham für England alles klar. Das waren die Nachrichten, jetzt das Wetter mit Kenny.
1: In Vaduz liegen die Temperaturen aktuell bei rund 19 Grad. Der heutige Bereich reicht von etwa 15 bis 23 Grad. Das Wetter zeigt sich heute ziemlich wechselhaft. Eine Front bringt uns zunächst noch Regen und einzelne Gewitter, welche die schwüle Luft der letzten Tage vertreiben. Am Nachmittag lockert die Bewölkung dann aber zügig auf und es wird spürbar angenehm.

0: angenehmer und erfrischend. Der morgige Montag bringt viel Sonnenschein bei 14 bis 25 Grad. Die klare Luft fühlt sich dabei wunderbar frisch an. Auch der Dienstag zeigt sich von seiner freundlichen Seite. Bei 13 bis 24 Grad gibt es reichlich Sonne und am Nachmittag ziehen höchstens ein paar harmlose Quellwolken über die Berge.
1: Ein Blick auf den Verkehr in und um Liechtenstein.
2: Auf der Bergstraße in Vaduz triffst du auf zwei gesperrte Abschnitte. Ein Abschnitt ist über 2,5 Kilometer gesperrt, ein weiterer Abschnitt ist etwa 2,5 Kilometer gesperrt. Gute Fahrt!
3: Die Woche schwingt sich elegant über ihren Höhepunkt. Am Mikrofon bei Radio Vaterland ist Eva Winnaweser mit der perfekten musikalischen Begleitung für den Zmittag. Unbeschwerte Rhythmen und pure Leichtigkeit bringen jetzt direkt die Gypsy Kings mit Volare. 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

Walk von Michael Jackson darf das Tanzbein bei Radio Vaterland direkt weitergeschwungen werden. Viertel nach eins, die Rhythmen werden feuriger. Jennifer Lopez fordert auf mit Let's Get Loud.

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1: Wissen direkt ins Ohr, KI News mit der Stimme von Niki Stettler. Trockene Böden, akute Waldbrandgefahr. Im Kampf gegen die Flammen rückt eine unkonventionelle Lösung in den Fokus: Beschneiungsanlagen. Was im kalifornischen Herbst 2024 bereits Liftanlagen rettete, ist nun auch in Schweizer Skigebieten ein Thema. Die Speicherseen für den Kunstschnee dienen der Feuerwehr im Ernstfall als gigantische Löschreservoirs. Angst um die Wintersaison ist dabei unbegründet. Die Bergbahnen versichern, dass selbst nach einem großen Brand noch ausreichend Wasser für die Pisten übrig bleibt. Das historische Fort des Tet im französischen Briançon soll für die Olympischen Winterspiele 2030 zu einem olympischen Dorf umgebaut werden. Das UNESCO-Weltkulturerbe wird dafür weitreichend modernisiert und soll später 62 Sozialwohnungen Platz bieten. Gegen das Großprojekt regt sich jedoch massiver lokaler Widerstand. Kritiker verurteilen die erheblichen Eingriffe in die Natur sowie die Kosten von geschätzt 133 Millionen Euro. Um die umstrittenen Baupläne inklusive einer neuen Seilbahn zu stoppen, haben die Gegner nun Klage eingereicht. Das waren die aktuellen Meldungen.

Duke Dumont lässt den Ocean Drive elegant im Rückspiegel verschwinden. Radio Vaterland liefert nahtlos den nächsten brillanten Popmoment. Hier ist Taylor Swift mit I Knew It, I Knew You.

Die sonnigen Töne von Bob Sinclair schweben noch in der Luft. Radio Vaterland hält das Energielevel mühelos oben und serviert direkt den nächsten markanten Sound. Avicii.

markante Akustikgitarre von Avicii schwingt noch nach. Um 2:15 schaltet Radio Vaterland musikalisch einen Gang nach oben. Jennifer Lopez und Pitbull garantieren treibende Clubatmosphäre mit On the Floor.

0: HI News am Puls der Zeit mit der Stimme von Niki Stettler. Hallo. Im Fußball-WM-Final 2026 kommt es zu einer historischen Premiere. Zum ersten Mal überhaupt stehen sich der amtierende Weltmeister und der Europameister gegenüber. Argentinien trifft auf Spanien. Es ist ein echtes Duell der Gegensätze. Die Südamerikaner um Superstar Lionel Messi stellen mit 19 Treffern die beste Offensive des Turniers. Die Spanier hingegen glänzen mit einer massiven Abwehr und haben erst ein einziges Gegentor kassiert. Dennoch gehen sie bei den Buchmachern als klare Favoriten in dieses Endspiel. Die umstrittenen Pius-Brüder haben am 1. Juli im Walliser Ekon 4 Bischöfe ohne päpstliche Erlaubnis geweiht. Damit begeht die Priesterbruderschaft laut dem Vatikan einen schweren Bruch mit Rom. Die unerlaubte Handlung zieht eine automatische Exkommunikation nach sich. Die Gemeinschaft begründet die Weihe mit fehlenden Seelsorgern. Dieser Vorfall sorgt auch hierzulande für großes Aufsehen. Denn von der benachbarten Ostschweiz aus betreut die Bruderschaft seit über 30 Jahren ebenfalls Anhänger in Liechtenstein und in Vorarlberg. Die traditionalistische Pius-Bruderschaft hat sich erneut aus der katholischen Kirche ausgeschlossen. Im Walliser Ort Ekon weihte die Gruppierung am 1. Juli 4 neue Bischöfe. Dieser Schritt geschah ausdrücklich gegen den Willen und das strikte Verbot des Papstes. Die Traditionalisten provozierten den erneuten Bruch mit Rom ganz bewusst aus Sorge um fehlenden Nachwuchs. Durch die unerlaubten Weihen ziehen sie nun unweigerlich die automatische Exkommunikation auf sich. Die Autorin Christine Lüchinger bringt ein neues Kinderbuch über Autismus auf den Markt. Mit dem Werk Polly ist anders genau richtig, macht die sechsfache Mutter auf die Hürden betroffener Kinder aufmerksam. Aus eigener Erfahrung weiß sie, dass diese im Schulsystem oft überfordert sind. Weil ein passendes Erklärbuch fehlte, griff sie kurzerhand selbst zur Feder. Um die Druckkosten zu decken, läuft noch bis zum 2. September eine Crowdfunding-Aktion im Internet. Das Ziel sind 22.000 Franken. Jetzt das Wetter. Kenny?
1: Die schwüle Hochsommerluft ist abgezogen und Vaduz meldet aktuell angenehme 20 Grad. Am Abend halten sich noch ein paar Wolken, das Wetter beruhigt sich aber zusehends. In der Nacht klart der Himmel wunderbar auf und die frische Luft kühlt auf erholsame 16 Grad ab. Die neue Woche startet am Montag sonnig und ruhig. Bei herrlich klarer Luft werden frische 14 bis maximal 25 Grad erreicht. Auch der Dienstag bringt feines Frühsommerwetter. Es gibt wieder viel Sonnenschein und nur harmlose Quellwolken am Nachmittag bei 13 bis 24 Grad.
2: Ein Blick auf den Verkehr in und um Liechtenstein. Aufgepasst! Auf der Bergstraße in Vaduz triffst du auf zwei komplette Sperrungen. Der erste Abschnitt ist rund 2,5 Kilometer lang, der zweite rund 3 Kilometer lang. Beide Abschnitte sind komplett gesperrt. Gute Fahrt!
3: Die Vorfreude auf das Wochenende liegt spürbar in der Luft. Genau die richtige Dynamik für den Marktplatz auf Radio Vaterland an diesem Donnerstag. Den passenden Groove liefert jetzt ein echtes Star-Aufgebot. Purple Disco Machine, Benjamin Ingrosso featuring Nile Rodgers und

Pop von Alle Farben räumt die Bühne. Radio Vaterland serviert jetzt pure musikalische Nostalgie. Die Gitarren sind gestimmt für den Boss persönlich. Bruce

Lenas Traffic Lights schalten auf grün und machen den Weg frei. 20 nach 2 bei Radio Vaterland, der Rhythmus nimmt direkt weiter Fahrt auf. Hier ist Soul Asylum mit Runaway Train. 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

Der Runaway Train von Soul Asylum steht sicher im Depot. Kurz vor 2:30 regiert bei Radio Vaterland pure britische Melancholie. Hier ist The Verve mit The Drugs Don't Work.

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1: Die KI-News kurz und knapp, präsentiert von der Stimme von Niki Stettler. Hallo. An der Forschungsanstalt EMPA tüftelt die Ingenieurin Alessia Cesarini an einem klimafreundlichen E-Fuel für klassische Verbrennungsmotoren. Da auch 2040 noch Millionen solcher Fahrzeuge auf den Straßen rollen, ist der Bedarf riesig. Ein geheimer Katalysator baut dabei Moleküle wie winzige Legosteine zu sauberem Benzin zusammen. Dieser synthetische Sprit soll die Emissionen um bis zu 95% senken und preislich mit fossilem Kraftstoff mithalten. Erste Praxistests starten demnächst im Forstsektor. Wenn das Thermometer klettert, sprießen im Netz die Fake News. Geschmolzene Ampeln in Italien? Ein Autobrand war die Ursache, nicht die Sommersonne. Auch die Theorie, eine Forschungsanlage manipuliere das Wetter, ist Unsinn. Schuld ist ein handfestes Hochdruckgebiet. Ebenso erlogen sind angebliche Massenrücktritte beim Weltklimarat, ein aufgewärmtes Märchen von 2013. Und das spanische Klimaanlagenverbot? Eine längst abgelaufene Maßnahme aus 2022. Bei Hitzewellen gilt online wie offline kühlen Kopf bewahren. Das war das Neueste aus der Nachrichtenredaktion.

Sarah Connor hinterlässt noch eine ordentliche Portion Gänsehaut. Kurz nach 2:30 rückt bei Radio Vaterland jetzt die absolute Lässigkeit in den Fokus. Souverän und unaufgeregt geht es weiter. Freiheit mit Play It Cool.

Das war End of Beginning von Joe. Pünktlich um 0 Uhr startete im Ländle ein stimmungsvolles Fest. Festwirtschaft und Bar öffneten und die Bands Ländle 3 und Sauguat sorgten mit Live-Musik bis in die frühen Morgenstunden für gute Laune. Genau so klingt gemeinsames Feiern, schön locker und warm. Jetzt kommt Just Like Fire von Pink. Bleibt dran, es ist 20 vor 3.

Die Flammen von Pink sind gerade erst erloschen. 3:15 Bei Radio Vaterland zieht sofort der nächste große Wurf ein. Schwedischer Kult sichert die musikalische Bestform.

0: KI News mit der Stimme von Niki Stettler. Hallo. Im Fußball-WM-Final 2026 kommt es zu einer historischen Premiere. Zum ersten Mal überhaupt stehen sich der amtierende Weltmeister und der Europameister gegenüber. Argentinien trifft auf Spanien. Es ist ein echtes Duell der Gegensätze. Die Südamerikaner um Superstar Lionel Messi stellen mit 19 Treffern die beste Offensive des Turniers. Die Spanier hingegen glänzen mit einer massiven Abwehr und haben erst ein einziges Gegentor kassiert. Dennoch gehen sie bei den Buchmachern als klare Favoriten in dieses Endspiel. Die umstrittenen Pius-Brüder haben am 1. Juli im Walliser Ekon 4 Bischöfe ohne päpstliche Erlaubnis geweiht. Damit begeht die Priesterbruderschaft laut dem Vatikan einen schweren Bruch mit Rom. Die unerlaubte Handlung zieht eine automatische Exkommunikation nach sich. Die Gemeinschaft begründet die Weihe mit fehlenden Seelsorgern. Dieser Vorfall sorgt auch hierzulande für großes Aufsehen, denn von der benachbarten Ostschweiz aus betreut die Bruderschaft seit über 30 Jahren ebenfalls Anhänger in Liechtenstein und in Vorarlberg. Die traditionalistische Pius-Bruderschaft hat sich erneut aus der katholischen Kirche ausgeschlossen. Im Walliser Ort Ekon weihte die Gruppierung am 1. Juli 4 neue Bischöfe. Dieser Schritt geschah ausdrücklich gegen den Willen und das strikte Verbot des Papstes. Die Traditionalisten provozierten den erneuten Bruch mit Rom ganz bewusst aus Sorge um fehlenden Nachwuchs. Durch die unerlaubten Weihen ziehen sie nun unweigerlich die automatische Exkommunikation auf sich. Die Autorin Christine Lüchinger bringt ein neues Kinderbuch über Autismus auf den Markt. Mit dem Werk Polly ist anders genau richtig, macht die sechsfache Mutter auf die Hürden betroffener Kinder aufmerksam. Aus eigener Erfahrung weiß sie, dass diese im Schulsystem oft überfordert sind. Weil ein passendes Erklärbuch fehlte, griff sie kurzerhand selbst zur Feder. Um die Druckkosten zu decken, läuft noch bis zum 2. September eine Crowdfunding-Aktion im Internet. Das Ziel sind 22.000 Franken. Jetzt das Wetter. Kenny?
1: Nach der Schauer vom Vormittag beruhigt sich das Wetter in Vaduz nun zusehends. Aktuell liegen die Temperaturen bei angenehmen 20 Grad. Im Laufe des Abends lockern die Wolken immer weiter auf und machen Platz für eine ruhige, weitgehend sternenklare Nacht. Dabei kühlt es auf erfrischende 16 Grad ab, die schwüle Luft von den vergangenen Tagen ist damit endgültig vertrieben. Der Montag startet sonnig in die neue Woche. Bei klarer und trockener Luft klettert der Wert von frischen 14 auf bis zu 25 Grad. Auch am Dienstag bleibt uns das frühsommerliche Wetter erhalten. Es gibt viel Sonnenschein, am Nachmittag nur ein paar harmlose Schönwetterwolken über den Bergen und Temperaturen zwischen 13 und 24 Grad.
2: Ein Blick auf den Verkehr in und um Liechtenstein. Auf der Bergstraße in Vaduz ist die Strecke über knapp 3 Kilometer vollständig gesperrt. Gute Fahrt euch allen!

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Nach den leichten Klängen von Brooke Fraser holt Radio Vaterland um 20 nach 3 eine ordentliche Portion Sonne ins Studio. Nicky Jam und Enrique Iglesias übernehmen

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1: Hintergründe, News, Fakten. Die Stimme von Niki Stettler begrüßt Sie zu den KI-News. An der Forschungsanstalt EMPA tüftelt die Ingenieurin Alessia Cesarini an einem klimafreundlichen E-Fuel für klassische Verbrennungsmotoren. Da auch 2040 noch Millionen solcher Fahrzeuge auf den Straßen rollen, ist der Bedarf riesig. Ein geheimer Katalysator baut dabei Moleküle wie winzige Legosteine zu sauberem Benzin zusammen. Dieser synthetische Sprit soll die Emissionen um bis zu 95% senken und preislich mit fossilem Kraftstoff mithalten. Erste Praxistests starten demnächst im Forstsektor. Wenn das Thermometer klettert, sprießen im Netz die Fake News. Geschmolzene Ampeln in Italien? Ein Autobrand war die Ursache, nicht die Sommersonne. Auch die Theorie, eine Forschungsanlage manipuliere das Wetter, ist Unsinn. Schuld ist ein handfestes Hochdruckgebiet. Ebenso erlogen sind angebliche Massenrücktritte beim Weltklimarat. Ein aufgewärmtes Märchen von 2013. Und das spanische Klimaanlagenverbot? Eine längst abgelaufene Maßnahme aus 2022. Bei Hitzewellen gilt online wie offline kühlen Kopf bewahren. Das waren die aktuellen Meldungen.

heutigen Klängen von Dune wird es bei Radio Vaterland um 3:45 sofort deutlich leichtfüßiger. Die Blazer übernehmen das Kommando. Bad Manners bringen feinstens Ska mit Lip Up.

0: Es ist wieder 16 Uhr. Hallo, die KI-News begleiten Sie durch den Tag mit der Stimme von Niki Stettler. Im Fußball-WM-Final 2026 kommt es zu einer historischen Premiere. Zum ersten Mal überhaupt stehen sich der amtierende Weltmeister und der Europameister gegenüber. Argentinien trifft auf Spanien. Es ist ein echtes Duell der Gegensätze. Die Südamerikaner um Superstar Lionel Messi stellen mit 19 Treffern die beste Offensive des Turniers. Die Spanier hingegen glänzen mit einer massiven Abwehr und haben erst ein einziges Gegentor kassiert. Dennoch gehen sie bei den Buchmachern als klare Favoriten in dieses Endspiel. Die umstrittenen Pius-Brüder haben am 1. Juli im Walliser Rekon 4 Bischöfe ohne päpstliche Erlaubnis geweiht. Damit begeht die Priesterbruderschaft laut dem Vatikan einen schweren Bruch mit Rom. Die unerlaubte Handlung zieht eine automatische Exkommunikation nach sich. Die Gemeinschaft begründet die Weihe mit fehlenden Seelsorgern. Dieser Vorfall sorgt auch hierzulande für großes Aufsehen, denn von der benachbarten Ostschweiz aus betreut die Bruderschaft seit über 30 Jahren ebenfalls Anhänger in Liechtenstein und in Vorarlberg. Die traditionalistische Pius-Bruderschaft hat sich erneut aus der katholischen Kirche ausgeschlossen. Im Walliser Ort Ekon weihte die Gruppierung am 1. Juli 4 neue Bischöfe. Dieser Schritt geschah ausdrücklich gegen den Willen und das strikte Verbot des Papstes. Die Traditionalisten provozierten den erneuten Bruch mit Rom ganz bewusst aus Sorge um fehlenden Nachwuchs. Durch die unerlaubten Weihen ziehen sie nun unweigerlich die automatische Exkommunikation auf sich. Die Autorin Christine Lüchinger bringt ein neues Kinderbuch über Autismus auf den Markt. Mit dem Werk Polly ist anders genau richtig, macht die sechsfache Mutter auf die Hürden betroffener Kinder aufmerksam. Aus eigener Erfahrung weiß sie, dass diese im Schulsystem oft überfordert sind. Weil ein passendes Erklärbuch fehlte, griff sie kurzerhand selbst zur Feder. Um die Druckkosten zu decken, läuft noch bis zum 2. September eine Crowdfunding-Aktion im Internet. Das Ziel sind 22.000 Franken. Das war das Neueste aus der Nachrichtenredaktion. Kenny, was sagt das Wetter?
1: In Vaduz klingt der Tag bei angenehmen 20 Grad aus. Die schwüle Luft ist verflogen und die Wolken lockern am Abend immer weiter auf. Unter einem weitgehend klaren Himmel kühlt es in der Nacht auf erfrischende 16 Grad ab. Der Montag bringt ruhiges und angenehmes Sommerwetter. Bei viel Sonnenschein und klarer Luft liegen die Temperaturen zwischen 14 und 25 Grad. Nur über den Bergen bilden sich ein paar harmlose Schönwetterwolken. Dieses frühsommerliche und sonnige Wetter setzt sich auch am Dienstag bei 13 bis 24 Grad nahtlos fort.
2: Derzeit liegen keine Meldungen vor. Gute Reise!

Das markante Kyrie von Mr. Mister schwebt noch im Raum. Radio Vaterland packt direkt die Gitarren aus. Feiner Alternative Rock von REM. Hier ist Don't Go Back to

Annika Mosel ruft sich sanft aus dem Studio. Kurz vor 16:30 serviert Radio Vaterland direkt zwei gigantische Stimmen. Lady Gaga und Bruno Mars, Die with a Smile.

Lady Gaga und Bruno Mars verabschieden sich mit einem Lächeln. Gleich 16:30 bei Radio Vaterland. Höchste Zeit für eine ordentliche Portion Britpop. Liam Gallagher fragt völlig zu Recht, why me, why not?

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1: Hallo, die KI-News begleiten Sie durch den Tag mit der Stimme von Niki Stettler. An der Forschungsanstalt EMPA tüftelt die Ingenieurin Alessia Cesarini an einem klimafreundlichen E-Fuel für klassische Verbrennungsmotoren. Da auch 2040 noch Millionen solcher Fahrzeuge auf den Straßen rollen, ist der Bedarf riesig. Ein geheimer Katalysator baut dabei Moleküle wie winzige Legosteine zu sauberem Benzin zusammen. Dieser synthetische Sprit soll die Emissionen um bis zu 95% senken und preislich mit fossilem Kraftstoff mithalten. Erste Praxistests starten demnächst im Forstsektor. Wenn das Thermometer klettert, sprießen im Netz die Fake News. Geschmolzene Ampeln in Italien, ein Autobrand war die Ursache, nicht die Sommersonne. Auch die Theorie, eine Forschungsanlage manipuliere das Wetter, ist Unsinn. Schuld ist ein handfestes Hochdruckgebiet. Ebenso erlogen sind angebliche Massenrücktritte beim Weltklimarat, ein aufgewärmtes Märchen von 2013. Und das spanische Klimaanlagenverbot, eine längst abgelaufene Maßnahme aus 2022. Bei Hitzewellen gilt online wie offline kühlen Kopf bewahren, damit seid ihr erstmal wieder auf dem neuesten Stand.

Justin Timberlake verlässt das Spiegelkabinett. Radio Vaterland setzt den musikalischen Kurs unvermindert fort. Eine raue und zugleich ehrliche Melodie geht direkt vor Anker. Hier ist Gigi Perez mit dem Sailor Song.

Perez verlässt mit dem Sailor-Song den Hafen. 20 vor 5. Bei Radio Vaterland übernehmen direkt die kernigen Gitarren. Backman Turner Overdrive behaupten musikalisch völlig zu Recht, You ain't seen nothing yet.

Das war Du liebst mich nicht von Sabrina Settlor, Schwester S. Pünktlich um 0 Uhr begann in der letzten Nacht ein stimmungsvolles Fest im Ländle. Festwirtschaft und Bar öffneten und beim geselligen Beisammensein sorgten Ländle 3 und Sauguard mit Live-Musik für beste Unterhaltung bis in die frühen Morgenstunden. Genau die richtige Stimmung für dich. Jetzt Hey Soul System.

0: kurz reingehört, die Stimme von Niki Stettler mit den neuesten KI-News, hallo. Im Fußball-WM-Final 2026 kommt es zu einer historischen Premiere. Zum ersten Mal überhaupt stehen sich der amtierende Weltmeister und der Europameister gegenüber. Argentinien trifft auf Spanien. Es ist ein echtes Duell der Gegensätze. Die Südamerikaner um Superstar Lionel Messi stellen mit 19 Treffern die beste Offensive des Turniers. Die Spanier hingegen glänzen mit einer massiven Abwehr und haben erst ein einziges Gegentor kassiert. Dennoch gehen sie bei den Buchmachern als klare Favoriten in dieses Endspiel. Pünktlich um 0 Uhr ist Liechtenstein in der vergangenen Nacht in ein stimmungsvolles Fest gestartet. Mit dem nächtlichen Startschuss öffneten Festwirtschaft und Barbetrieb ihre Türen für zahlreiche Besucher. Das gesellige Beisammensein stand dabei klar im Mittelpunkt. Bis in die frühen Morgenstunden feierten die Gäste ausgelassen. Für den passenden musikalischen Schwung sorgten die regionalen Bands Ländle 3 und Sauguat. Mit ihrer Live-Musik garantierten sie beste Unterhaltung und eine rundum gelungene Atmosphäre im Ländle. Die umstrittenen Pius-Brüder haben am 1. Juli im Walliser Ekon 4 Bischöfe ohne päpstliche Erlaubnis geweiht. Damit begeht die Priesterbruderschaft laut dem Vatikan einen schweren Bruch mit Rom. Die unerlaubte Handlung zieht eine automatische Exkommunikation nach sich. Die Gemeinschaft begründet die Weihe mit fehlenden Seelsorgern. Dieser Vorfall sorgt auch hierzulande für großes Aufsehen. Denn von der benachbarten Ostschweiz aus betreut die Bruderschaft seit über 30 Jahren ebenfalls Anhänger in Liechtenstein und in Vorarlberg. Die traditionalistische Pius-Bruderschaft hat sich erneut aus der katholischen Kirche ausgeschlossen. Im Walliser Ort Ekon weihte die Gruppierung am 1. Juli 4 neue Bischöfe. Dieser Schritt geschah ausdrücklich gegen den Willen und das strikte Verbot des Papstes. Die Traditionalisten provozierten den erneuten Bruch mit Rom ganz bewusst aus Sorge um fehlenden Nachwuchs. Durch die unerlaubten Weihen ziehen sie nun unweigerlich die automatische Exkommunikation auf sich. Das war das Neueste aus der Nachrichtenredaktion. Kenny, was sagt das Wetter?
1: In Vaduz klingt dieser Sonntag bei aktuell angenehmen 20 Grad entspannt aus. Die letzten Wolken verziehen sich allmählich und die sternenklare Nacht bringt eine erfrischende Abkühlung auf 16 Grad. Die schwüle Luft ist damit endgültig vertrieben. Der Montag startet mit viel Sonnenschein und wunderbar klarer Luft in die neue Woche. Es bleibt durchweg trocken bei Werten zwischen 14 und sommerlichen 25 Grad. Auch am Dienstag setzt sich das freundliche Wetter fort. Bei 13 bis 24 Grad strahlt meist die Sonne, ab dem Nachmittag frischt der Wind allerdings etwas auf.
2: Werfen wir einen Blick auf den Verkehr in und um Liechtenstein. Auf der Bergstraße in Vaduz ist die Strecke über 2,5 Kilometer komplett gesperrt. Gute Fahrt euch allen!

Es ist kurz nach 5. Nach den Buggles mit Video Killed the Radio Star ein Herzensprojekt. Autorin Christine Lüchinger, sechsfache Mutter, bringt das Kinderbuch Polly ist anders, genau richtig, über Autismus heraus, weil viele Kinder im Schulsystem überfordert sind. Da sie kein Erklärbuch fand, schrieb sie selbst. Wenn du mithelfen willst, läuft noch bis zum 2. September eine Crowdfunding-Aktion. Ziel 22.000 Franken. Jetzt geht's weiter mit Him and I von G-Eazy and Halsey.

Rainbow bringt die Gitarren zum Glühen. Um 16:45 schlägt Radio Vaterland direkt elektronischere Töne an. Ein treibender Beat rollt heran. Hier sind Calvin Harris und Haim mit Pray to God.

Eine Spur Popmagie. Radio Vaterland schaltet musikalisch sofort ein paar Jahrzehnte zurück und bringt die rauen Töne ins Spiel. Pat Benatar feuert los. Hit me with your best shot.

Pat Benatar teilt musikalisch richtig gut aus. Kurz vor 5:30 hält Radio Vaterland das Energielevel mühelos ganz oben. Die Greg Keane Band liefert dazu Jeopardy.

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1: KI News. Die Stimme von Niki Stettler am Mikrofon. Hallo. Die Schweiz treibt den Ausbau des schnellen Internets massiv voran. Der Bundesrat will mit einem Förderprogramm von bis zu 730 Millionen Franken einen digitalen Graben zwischen Stadt und Land verhindern. Im Fokus stehen vor allem ländliche Regionen, die beim Glasfasernetz oft hinterherhinken. Bis zum Jahr 2035 soll das Land flächendeckend mit den leistungsfähigen Leitungen versorgt sein. Aufwendige Baustellen bleiben dabei meist erspart, da die neuen Kabel oft direkt in bestehende Rohre eingezogen werden können. Wenn das Thermometer klettert, sprießen im Netz die Fake News. Geschmolzene Ampeln in Italien, ein Autobrand war die Ursache, nicht die Sommersonne. Auch die Theorie, eine Forschungsanlage manipuliere das Wetter, ist Unsinn. Schuld ist ein handfestes Hochdruckgebiet. Ebenso erlogen sind angebliche Massenrücktritte beim Weltklimarat, ein aufgewärmtes Märchen von 2013. Und das spanische Klimaanlagenverbot, eine längst abgelaufene Maßnahme aus 2022. Bei Hitzewellen gilt online wie offline, kühlen Kopf bewahren, damit seid ihr erstmal wieder auf dem neuesten Stand.

Das war That's So True von Gracie Abrams. Kurz nach 5:30 am Sonntag. In Vaduz gab es am frühen Samstagabend eine handfeste Auseinandersetzung an der Bushaltestelle Post. Zwei Männer gerieten aneinander, einer wurde verletzt und ein Handy ging kaputt. Die Landespolizei fasste den mutmaßlichen Täter rasch. Falls du etwas gesehen hast, melde dich bitte direkt bei der Landespolizei. Jetzt weiter mit Waka Waka von Shakira.

Das rhythmische Beben von Shakira klingt langsam aus. Um 20 vor 6 dreht Radio Vaterland die musikalische Temperatur direkt wieder nach oben. David Guetta übernimmt das Zepter mit Flames.

0: Die Bee Gees haben die perfekten Worte gefunden. Radio Vaterland bleibt auf dieser emotionalen Welle und taucht ein in großen deutschsprachigen Pop. Revolverheld und Martha Jandova, halt dich an mir fest.
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0: Es ist 18 Uhr. Hintergründe, News, Fakten. Die Stimme von Niki Stettler begrüßt Sie zu den KI-News. In Vaduz ist es am frühen Samstagabend zu einer handfesten Auseinandersetzung gekommen. An der Bushaltestelle Post gerieten zwei Männer heftig aneinander. Ein Beteiligter erlitt dabei Verletzungen, zudem ging ein Mobiltelefon zu Bruch. Die Landespolizei griff rasch ein und konnte den mutmaßlichen Täter schon wenig später fassen. Um den genauen Hergang zu klären, suchen die Ermittler nun nach Zeugen. Wer den Vorfall im Zentrum beobachtet hat, soll sich direkt bei der Liechtensteiner Landespolizei melden. Im Fußball-WM-Final 2026 kommt es zu einer historischen Premiere. Zum ersten Mal überhaupt stehen sich der amtierende Weltmeister und der Europameister gegenüber. Argentinien trifft auf Spanien. Es ist ein echtes Duell der Gegensätze. Die Südamerikaner um Superstar Lionel Messi stellen mit 19 Treffern die beste Offensive des Turniers. Die Spanier hingegen glänzen mit einer massiven Abwehr und haben erst ein einziges Gegentor kassiert. Dennoch gehen sie bei den Buchmachern als klare Favoriten in dieses Endspiel. Pünktlich um 0 Uhr ist Liechtenstein in der vergangenen Nacht in ein stimmungsvolles Fest gestartet. Mit dem nächtlichen Startschuss öffneten Festwirtschaft und Barbetrieb ihre Türen für zahlreiche Besucher. Das gesellige Beisammensein stand dabei klar im Mittelpunkt. Bis in die frühen Morgenstunden feierten die Gäste ausgelassen. Für den passenden musikalischen Schwung sorgten die regionalen Bands Ländle 3 und Sauguat. Mit ihrer Live-Musik garantierten sie beste Unterhaltung und eine rundum gelungene Atmosphäre im Ländle. Die umstrittenen Pius-Brüder haben am 1. Juli im Walliser Ekon 4 Bischöfe ohne päpstliche Erlaubnis geweiht. Damit begeht die Priesterbruderschaft laut dem Vatikan einen schweren Bruch mit Rom. Die unerlaubte Handlung zieht eine automatische Exkommunikation nach sich. Die Gemeinschaft begründet die Weihe mit fehlenden Seelsorgern. Dieser Vorfall sorgt auch hierzulande für großes Aufsehen. Denn von der benachbarten Ostschweiz aus betreut die Bruderschaft seit über 30 Jahren ebenfalls Anhänger in Liechtenstein und in Vorarlberg. Soweit die Nachrichten. Kenny, was macht das Wetter?
1: In Vaduz klingt der Abend bei angenehmen 20 Grad entspannt aus. Die letzten Wolken ziehen sich allmählich zurück und machen Platz für einen zunehmend klaren Sternenhimmel. In der Nacht kühlt es auf erfrischende 15 Grad ab, was für ideale Bedingungen zum Durchlüften sorgt. Der Montag bringt dann ruhiges und sonniges Sommerwetter ins Ländle. Die Luft ist herrlich klar und die Temperaturen steigen von frischen 14 am Morgen auf angenehme 25 Grad am Nachmittag. Auch der Dienstag zeigt sich von seiner besten Seite, mit viel Sonnenschein und Werten zwischen 13 und 24 Grad, begleitet von einem spürbar auffrischenden Wind in der zweiten Tageshälfte.
2: Ich würde sagen, es kann so bleiben. Keine Verkehrsnachrichten. Gute Fahrt.
3: Ein lauer Wind weht durchs Ländle und dieser Freitagabend fühlt sich einfach nach purer Leichtigkeit an. Genau die richtige Stimmung für den musikalischen Znacht auf Radio Vaterland. Zum entspannten Zurücklehnen läuft jetzt direkt Alo Parks mit Carolyn.

Paolo Conte packt die markante Stimme wieder ein. Kurz nach sechs schlägt Radio Vaterland direkt den nächsten feinen Takt an. Hier sind Asleep at the Wheel und Leon Rausch, Basin Street Blues.

Ben Pollack fegt mit dem Shirt Tailstomp aus dem Raum. Radio Vaterland wagt den spontan musikalischen Wettersturz. Hier ist Michael Bublé mit Let It Snow.

Das war Let It Snow von Michael Bublé. Der lichtensteinische Kultursommer 2026 trotz dem Regen. Der Johann-Strauß-Abend wurde wegen des schlechten Wetters von der Burg Gutenberg in den Gemeindesaal Balzers verlegt. Doch die Stimmung blieb fantastisch. Vizepräsident Manuel Frick führte charmant durchs Programm. Vier erstklassige Gesangssolisten und ein Pianist spielten schwungvoll. Ein überraschendes Zither-Solo. Am Ende gab's stehende Ovationen. Das hast du sicher gespürt. Und jetzt weiter mit Supersonic von Jamiroquai.

Gegen 6:30 tauscht Radio Vaterland den treibenden Funk von Jamiroquai nahtlos gegen karibische Leichtigkeit ein. Der Buena Vista Social Club und Tito Puente sorgen mit Havana Club für den perfekten Rhythmus.

Meisser hat mit Got to be Strong ein absolut starkes musikalisches Fundament gegossen. Kurz nach 6:30 baut Radio Vaterland konsequent darauf auf. Die Instrumente sind gestimmt, die Jazzkantine bringt Soul Power.

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4: Es ist 19 Uhr. Hallo, Sie hören die KI News. Ich bin die Stimme von Niki Stettler. In Vaduz ist es am frühen Samstagabend zu einer handfesten Auseinandersetzung gekommen. An der Bushaltestelle Post gerieten zwei Männer heftig aneinander. Ein Beteiligter erlitt dabei Verletzungen, zudem ging ein Mobiltelefon zu Bruch. Die Landespolizei griff rasch ein und konnte den mutmaßlichen Täter schon wenig später fassen. Um den genauen Hergang zu klären, suchen die Ermittler nun nach Zeugen. Wer den Vorfall im Zentrum beobachtet hat, soll sich direkt bei der Liechtensteiner Landespolizei melden. Im Fußball-WM-Final 2026 kommt es zu einer historischen Premiere. Zum ersten Mal überhaupt stehen sich der amtierende Weltmeister und der Europameister gegenüber. Argentinien trifft auf Spanien. Es ist ein echtes Duell der Gegensätze. Die Südamerikaner um Superstar Lionel Messi stellen mit 19 Treffern die beste Offensive des Turniers. Die Spanier hingegen glänzen mit einer massiven Abwehr und haben erst ein einziges Gegentor kassiert. Dennoch gehen sie bei den Buchmachern als klare Favoriten in dieses Endspiel. Der Liechtensteinische Kultursommer 2026

0: trotz dem schlechten Wetter. Der Johann-Strauß-Abend musste am Samstag zwar kurzfristig von der Burg Gutenberg in den Gemeindesaal Balzers verlegt werden, der Stimmung tat dies jedoch keinen Abbruch. Vizepräsident Manuel Frick führte charmant durch das Programm. Vier erstklassige Gesangssolisten und ein Pianist brachten die Meisterwerke des Walzerkönigs schwungvoll auf die Bühne. Das begeisterte Publikum belohnte die gelungene Vorstellung am Ende mit stehenden Ovationen. Pünktlich um 0 Uhr ist Liechtenstein in der vergangenen Nacht in ein stimmungsvolles Fest gestartet. Mit dem nächtlichen Startschuss öffneten Festwirtschaft und Barbetrieb ihre Türen für zahlreiche Besucher. Das gesellige Beisammensein stand dabei klar im Mittelpunkt. Bis in die frühen Morgenstunden feierten die Gäste ausgelassen. Für den passenden musikalischen Schwung sorgten die regionalen Bands Ländle 3 und Sauguat. Mit ihrer Live-Musik garantierten sie beste Unterhaltung und eine rundum gelungene Atmosphäre im Ländle. Das war das Neueste aus der Nachrichtenredaktion. Kenny, was sagt das Wetter?
1: Nach dem unruhigen Tageswetter beruhigt sich die Lage über Vaduz nun spürbar. Bei aktuell milden 20 Grad klingt der Sonntag entspannt aus. Die restlichen Wolken verziehen sich zusehends und geben den Blick auf den Sternenhimmel frei. In der Nacht bleibt es trocken und die Luft kühlt auf erfrischende 16 Grad ab. Der Start in die neue Woche fällt am Montag herrlich sonnig aus. Bei klarer Luft und Werten zwischen 14 und 25 Grad stellt sich feinstes Sommerwetter ein. Der Dienstag macht genauso weiter. Es bleibt strahlend sonnig bei 13 bis 24 Grad. Lediglich am Nachmittag mischt sich ein lebhafter Wind dazu.
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3: Auf der Bergstraße in Vaduz sind zwei Abschnitte gesperrt. Einer von rund 2,5 Kilometern, ein weiterer von rund 1,5 Kilometern. Plant bitte Umleitungen ein und fahrt vorsichtig. Gute Fahrt euch allen!

Nach You Never Walk Alone von Frank Sinatra federt der Rhythmus um 6:45 spürbar auf. Radio Vaterland serviert jetzt puren Groove mit Constellation the Orchestra.

Constellation The Orchestra sorgt mit Funk Encounter für ordentlich Schwung. Um 20 nach 7 hält Radio Vaterland diese Energie mühelos fest. Die Sonne scheint musikalisch weiter. Hier ist

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1: Willkommen zur Übersicht KI News mit der Stimme von Niki Stettler am Mikrofon. Die Schweiz treibt den Ausbau des schnellen Internets massiv voran. Der Bundesrat will mit einem Förderprogramm von bis zu 730 Millionen Franken einen digitalen Graben zwischen Stadt und Land verhindern. Im Fokus stehen vor allem ländliche Regionen, die beim Glasfasernetz oft hinterherhinken. Bis zum Jahr 2035 soll das Land flächendeckend mit den leistungsfähigen Leitungen versorgt sein. Aufwendige Baustellen bleiben dabei meist erspart, da die neuen Kabel oft direkt in bestehende Rohre eingezogen werden können. Der Krieg im Sudan hat bereits mehr als 200.000 Menschen das Leben gekostet und wird massiv durch den Rohstoffhandel befeuert. Ein neuer Bericht des UNO-Hochkommissariats für Menschenrechte zeigt, dass die Konfliktparteien ihre Kämpfe durch den Schmuggel von Gold und Gummi-Arabikum finanzieren. Dieses Harz steckt in vielen Lebensmitteln und Kosmetikprodukten. Weil auch Nachbarstaaten in den illegalen Handel verwickelt sind, fordert UNO-Hochkommissar Volker Türk internationale Unternehmen auf, ihre Lieferketten strikt zu kontrollieren. Soweit das Aktuellste.

Und damit verabschiede ich Unbreakable Heart. Schön, dass du dabei bist. Ganz frisch, das Tiroler Blasmusik-Septett Viera Blech hat am Freitagabend in Balzers bei seiner Premiere den Gemeindesaal der Burg Gutenberg zum Beben gebracht. 7 Profimusiker, Polka-, Pop- und Filmmusik, stehende Ovation, singende Zuschauer und leuchtende Handys wie auf einem Festival. Weiter geht's mit The Little Matchseller von Pupini The Sisters.

Der Vintage-Klang der Pupini Sisters verweht langsam. Kurz nach 7:30 übernimmt direkt feinster Südstaaten-Groove das Kommando. Taj Mahal und der New Orleans Social Club bringen My Girl Josephine. 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

Der lässige Groove von Taj Mahal und dem New Orleans Social Club schwingt noch wunderbar nach. Um 20 vor 8 übernimmt pure, samtige Eleganz. Hier ist Sade mit

Sadeh lässt Is It a Crime um 7:45 herrlich unaufgeregt ausklingen. Radio Vaterland nimmt diese feine Stimmung nahtlos mit. Hier ist Best of Smooth Jazz mit Cinema Paradiso.

0: Es ist 20 Uhr. Sie hören die Stimme von Niki Stettler mit den aktuellen KI-News. Hallo. Das Tiroler Blasmusik-Septett Vira Blech hat am Freitagabend bei seiner Premiere in Liechtenstein für große Begeisterung gesorgt. Auf Einladung des Kulturtreffs Burg Gutenberg verwandelten die 7 Profimusiker den Gemeindesaal in Balzers in eine regelrechte Festivalarena mit einer energiegeladenen Mischung aus klassischer Polka, Pop und Filmmusik. Rissen sie das Publikum förmlich von den Stühlen. Die Zuschauer feierten die Band mit stehenden Ovationen und sangen lautstark mit. Ein rundum gelungener Auftritt, der den Saal zum Beben brachte. In Vaduz ist es am frühen Samstagabend zu einer handfesten Auseinandersetzung gekommen. An der Bushaltestelle Post gerieten 2 Männer heftig aneinander. Ein Beteiligter erlitt dabei Verletzungen, zudem ging ein Mobiltelefon zu Bruch. Die Landespolizei griff rasch ein und konnte den mutmaßlichen Täter schon wenig später fassen. Um den genauen Hergang zu klären, suchen die Ermittler nun nach Zeugen. Wer den Vorfall im Zentrum beobachtet hat, soll sich direkt bei der Liechtensteiner Landespolizei melden. Im Fußball-WM-Final 2026 kommt es zu einer historischen Premiere. Zum ersten Mal überhaupt stehen sich der amtierende Weltmeister und der Europameister gegenüber. Argentinien trifft auf Spanien. Es ist ein echtes Duell der Gegensätze. Die Südamerikaner um Superstar Lionel Messi stellen mit 19 Treffern die beste Offensive des Turniers. Die Spanier hingegen glänzen mit einer massiven Abwehr und haben erst ein einziges Gegentor kassiert. Dennoch gehen sie bei den Buchmachern als klare Favoriten in dieses Endspiel. Der liechtensteinische Kultursommer 2026 trotz dem schlechten Wetter. Der Johann-Strauß-Abend musste am Samstag zwar kurzfristig von der Burg Gutenberg in den Gemeindesaal Balzers verlegt werden, der Stimmung tat dies jedoch keinen Abbruch. Vizepräsident Manuel Frick führte charmant durch das Programm. 4 erstklassige Gesangssolisten und ein Pianist brachten die Meisterwerke des Walzerkönigs schwungvoll auf die Bühne. Das begeisterte Publikum belohnte die gelungene Vorstellung am Ende mit stehenden Ovationen. Jetzt das Wetter. Kenny?
1: Der Himmel über Vaduz lockert am Abend spürbar auf. Bei aktuellen 20 Grad verabschieden sich die Wolken allmählich. In der Nacht wird es sternenklar und die Luft kühlt auf erfrischende 16 Grad ab. Die neue Woche startet am Montag wunderbar sonnig und ruhig. Bei glasklarer Luft steigen die Temperaturen von frischen 14 am Morgen auf bis zu 25 Grad am Nachmittag. Auch der Dienstag bringt feinstes Sommerwetter mit viel Sonnenschein, ein paar harmlosen Schönwetterwolken und maximal 24 Grad.
2: Die Verkehrsnachrichten rund um Liechtenstein.
3: Auf der Bergstraße in Vaduz sind 2 Abschnitte komplett gesperrt. Ein Abschnitt von rund 2,5 Kilometern und ein weiterer von rund 1,5 Kilometern. Du kannst dort nicht durchfahren. Bitte wähle eine andere Strecke oder folge der Ausschilderung. Gute Fahrt!

Und gerade eben durften wir The Candyman von Sammy Davis Jr. genießen. Was für ein Auftakt. Pünktlich um 0 Uhr begann gestern Nacht ein stimmungsvolles Fest im Ländle. Festwirtschaft und Barbetrieb öffneten und Ländle 3 sowie Sauguard spielten live bis in die frühen Morgenstunden. Es ist kurz nach 8. Schön, dass du dabei bist. Weiter geht's mit Bird of Spring von Metropolitan Jazz Affair.

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der ironische Italo-Schick von Roy Bianco verweht. Um 7:45 wird die musikalische Reiseroute bei Radio Vaterland kurzerhand neu berechnet. Es wird legendär mit Santana und No One to Depend On.

Der Alabama Blues von Saint-Germain zieht entspannt weiter. Um 8:30 rückt Radio Vaterland die elektronischen Tasten direkt ins Rampenlicht. Hier ist Keyboard Affair mit

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1: Die KI-News mit mir, der Stimme von Niki Stettler. Hallo. Die Schweiz treibt den Ausbau des schnellen Internets massiv voran. Der Bundesrat will mit einem Förderprogramm von bis zu 730 Millionen Franken einen digitalen Graben zwischen Stadt und Land verhindern. Im Fokus stehen vor allem ländliche Regionen, die beim Glasfasernetz oft hinterherhinken. Bis zum Jahr 2035 soll das Land flächendeckend mit den leistungsfähigen Leitungen versorgt sein. Aufwendige Baustellen bleiben dabei meist erspart, da die neuen Kabel oft direkt in bestehende Rohre eingezogen werden können. Der Krieg im Sudan hat bereits mehr als 200.000 Menschen das Leben gekostet und wird massiv durch den Rohstoffhandel befeuert. Ein neuer Bericht des UNO-Hochkommissariats für Menschenrechte zeigt, dass die Konfliktparteien ihre Kämpfe durch den Schmuggel von Gold und Gummiarabikum finanzieren. Dieses Harz steckt in vielen Lebensmitteln und Kosmetikprodukten. Weil auch Nachbarstaaten in den illegalen Handel verwickelt sind, fordert UNO-Hochkommissar Volker Türk internationale Unternehmen auf, ihre Lieferketten strikt zu kontrollieren. Das waren die Nachrichten.

was so ein Tag ausmacht. Brenda Wilson übergibt 20 vor 9 bei Radio Vaterland an puren Sonnenschein. Nina Simone mit Here Comes the Sun.

funkelnde Bond-Aura von Shirley Bassey macht Platz auf der Bühne. Um 8:45 richtet Radio Vaterland den Scheinwerfer geradewegs in den Himmel. Dort wartet schon Stefan Gwildes und sein großer Mond.

Sie hören die Stimme von Niki Stettler mit den aktuellen KI-News. Hallo? Das Tiroler Blasmusik-Septett Vira Blech hat am Freitagabend bei seiner Premiere in Liechtenstein für große Begeisterung gesorgt. Auf Einladung des Kulturtreffs Burg Gutenberg verwandelten die 7 Profimusiker den Gemeindesaal in Balzers in eine regelrechte Festivalarena. Mit einer energiegeladenen Mischung aus klassischer Polka, Pop- und Filmmusik rissen sie das Publikum förmlich von den Stühlen. Die Zuschauer feierten die Band mit stehenden Ovationen und sangen lautstark mit. Ein rundum gelungener Auftritt, der den Saal zum Beben brachte. In Vaduz ist es am frühen Samstagabend zu einer handfesten Auseinandersetzung gekommen. An der Bushaltestelle Post gerieten 2 Männer heftig aneinander. Ein Beteiligter erlitt dabei Verletzungen, zudem ging ein Mobiltelefon zu Bruch. Die Landespolizei griff rasch ein und konnte den mutmaßlichen Täter schon wenig später fassen. Um den genauen Hergang zu klären, suchen die Ermittler nun nach Zeugen. Wer den Vorfall im Zentrum beobachtet hat, soll sich direkt bei der Liechtensteiner Landespolizei melden. Im Fußball-WM-Final 2026 kommt es zu einer historischen Premiere. Zum ersten Mal überhaupt stehen sich der amtierende Weltmeister und der Europameister gegenüber. Argentinien trifft auf Spanien. Es ist ein echtes Duell der Gegensätze. Die Südamerikaner um Superstar Lionel Messi stellen mit 19 Treffern die beste Offensive des Turniers. Die Spanier hingegen glänzen mit einer massiven Abwehr und haben erst ein einziges Gegentor kassiert. Dennoch gehen sie bei den Buchmachern als klare Favoriten in dieses Endspiel. Der liechtensteinische Kultursommer 2026 trotz dem schlechten Wetter. Der Johann-Strauß-Abend musste am Samstag zwar kurzfristig von der Burg Gutenberg in den Gemeindesaal Balzers verlegt werden, der Stimmung tat dies jedoch keinen Abbruch. Vizepräsident Manuel Frick führte charmant durch das Programm. 4 erstklassige Gesangssolisten und ein Pianist brachten die Meisterwerke des Walzerkönigs schwungvoll auf die Bühne. Das begeisterte Publikum belohnte die gelungene Vorstellung am Ende mit stehenden Ovationen.

0: Himmel über Vaduz lockert am Abend spürbar auf. Bei aktuellen 20 Grad verabschieden sich die Wolken allmählich. In der Nacht wird es sternenklar und die Luft kühlt auf erfrischende 16 Grad ab. Die neue Woche startet am Montag wunderbar sonnig und ruhig. Bei glasklarer Luft steigen die Temperaturen von frischen 14 am Morgen auf bis zu 25 Grad am Nachmittag. Auch der Dienstag bringt feinstes Sommerwetter mit viel Sonnenschein, ein paar harmlosen Schönwetterwolken und maximal 24 Grad.
1: Ein Blick auf den Verkehr in und um Liechtenstein. Auf der Bergstraße in Vaduz sind zwei Abschnitte vollständig gesperrt. Der eine ist knapp 1,5 Kilometer lang, der andere knapp 3 Kilometer. Fahrt dort bitte vorsichtig und plant eure Strecke entsprechend. Gute Fahrt!

Frank Sinatra fasst die Launen des Lebens einfach am elegantesten zusammen. Dieser legendäre Swing bleibt direkt auf Radio Vaterland. Für eine ordentliche Portion Soul sorgt jetzt Sarah Connor.

Das war Catch the Sunshine and Leon Ware von Mario Biondi. Schade, für die Liechtensteiner Tennisspielerin Katinka von Deichmann ist das Turnier in Hamburg schon in der ersten Quali-Runde vorbei. Die 32-jährige Vaduzerin verlor überraschend in rund einer Stunde 3:6, 4:6 gegen die erst 16-jährige Viktoria Brandt. Da leidest du bestimmt mit. Die Durststrecke hält an. Jetzt geht's weiter mit Put It Where You Want It von Crusaders.

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1: Informativ, digital, aktuell. KI News mit der Stimme von Niki Stettler. Die Schweiz treibt den Ausbau des schnellen Internets massiv voran. Der Bundesrat will mit einem Förderprogramm von bis zu 730 Millionen Franken einen digitalen Graben zwischen Stadt und Land verhindern. Im Fokus stehen vor allem ländliche Regionen, die beim Glasfasernetz oft hinterherhinken. Bis zum Jahr 2035 soll das Land flächendeckend mit den leistungsfähigen Leitungen versorgt sein. Aufwendige Baustellen bleiben dabei meist erspart, da die neuen Kabel oft direkt in bestehende Rohre eingezogen werden können. Der Krieg im Sudan hat bereits mehr als 200.000 Menschen das Leben gekostet und wird massiv durch den Rohstoffhandel befeuert. Ein neuer Bericht des UNO-Hochkommissariats für Menschenrechte zeigt, dass die Konfliktparteien ihre Kämpfe durch den Schmuggel von Gold und Gummi-Arabikum finanzieren. Dieses Harz steckt in vielen Lebensmitteln und Kosmetikprodukten. Weil auch Nachbarstaaten in den illegalen Handel verwickelt sind, fordert UNO-Hochkommissar Volker Türk internationale Unternehmen auf, ihre Lieferketten strikt zu kontrollieren. Das waren die aktuellen Meldungen.

Nach dem unverwüstlichen Gigolo von Louis Prima wird es kurz nach 9:30 eine Spur feiner. Radio Vaterland rollt den samtigen Teppich aus für Natalie Cole und Non Dimentica.

Die Sunshine People und Mike Francis haben den Rhythmus bestens vorgelegt. Um 21:50 hüllt Radio Vaterland das Studio in wunderbar weiche Klänge. Am Mikrofon steht Nora Jones mit Sunrise.

0: 22 Uhr. Schön, dass Sie dabei sind. Hier sind die KI-News mit der Stimme von Niki Stettler. Das Tiroler Blasmusik-Septett Vierer Blech hat am Freitagabend bei seiner Premiere in Liechtenstein für große Begeisterung gesorgt. Auf Einladung des Kulturtreffs Burg Gutenberg verwandelten die 7 Profimusiker den Gemeindesaal in Balzers in eine regelrechte Festivalarena. Mit einer energiegeladenen Mischung aus klassischer Polka, Pop- und Filmmusik rissen sie das Publikum förmlich von den Stühlen. Die Zuschauer feierten die Band mit stehenden Ovationen und sangen lautstark mit. Ein rundum gelungener Auftritt, der den Saal zum Beben brachte. Ein handfester Streit in Vaduz hat am frühen Samstagabend zu einem Polizeieinsatz geführt. An der Bushaltestelle Post gerieten 2 Männer heftig aneinander. Dabei wurde eine Person verletzt und ein Mobiltelefon zerstört. Die Liechtensteiner Landespolizei war schnell vor Ort und konnte den mutmaßlichen Täter wenig später fassen. Warum die Situation derart eskalierte, ist derzeit noch völlig unklar. Die Ermittler suchen nun nach Zeugen, die den Vorfall im Zentrum beobachtet haben. Im Fußball-WM-Final 2026 kommt es zu einer historischen Premiere. Zum ersten Mal überhaupt stehen sich der amtierende Weltmeister und der Europameister gegenüber. Argentinien trifft auf Spanien. Es ist ein echtes Duell der Gegensätze. Die Südamerikaner um Superstar Lionel Messi stellen mit 19 Treffern die beste Offensive des Turniers. Die Spanier hingegen glänzen mit einer massiven Abwehr und haben erst ein einziges Gegentor kassiert. Dennoch gehen sie bei den Buchmachern als klare Favoriten in dieses Endspiel. Der liechtensteinische Kultursommer 2026 trotz dem schlechten Wetter. Der Johann-Strauß-Abend musste am Samstag zwar kurzfristig von der Burg Gutenberg in den Gemeindesaal Balzers verlegt werden, der Stimmung tat dies jedoch keinen Abbruch. Vizepräsident Manuel Frick führte charmant durch das Programm, 4 erstklassige Gesangssolisten und ein Pianist brachten die Meisterwerke des Walzerkönigs schwungvoll auf die Bühne. Das begeisterte Publikum belohnte die gelungene Vorstellung am Ende mit stehenden Ovationen. Das war das Neueste aus der Nachrichtenredaktion. Kenny, was sagt das Wetter?
1: In Vaduz liegen die Temperaturen aktuell bei rund 18 Grad. Der heutige Bereich reicht von etwa 15 bis 23 Grad. Das Wetter bringt heute einen spürbaren Wechsel. Schauer und Gewitter ziehen durch und verdrängen die schwüle Luft, bevor die Wolkendecke vom Bodensee her rasch wieder auflockert. Insgesamt hinterlässt der Tag einen wechselhaften, aber wunderbar erfrischenden Eindruck. Der Ausblick auf die nächsten 2 Tage

0: Tage verspricht viel Sonnenschein. Am Montag bewegen sich die Werte zwischen 14 und 25 Grad. Die Luft ist klar und ruhig, mit nur wenigen Schönwetterwolken über den Bergen. Der Dienstag bringt 13 bis 24 Grad und bleibt sonnig. Am Nachmittag kann jedoch ein lebhafter Wind aufziehen.
1: Werfen wir einen Blick auf den Verkehr in und um Liechtenstein.
2: Auf der Bergstraße in Vaduz musst du mit zwei Sperrungen rechnen. Der eine Abschnitt ist knapp 3 Kilometer lang, der andere beträgt rund 1,5 Kilometer. Beide Abschnitte sind komplett gesperrt. Gute Fahrt euch allen!
3: Der Freitag bringt spürbar Ruhe in die Täler und die Dämmerung hüllt das Fürstentum ein. Hier ist Radio Vaterland mit Karin Theiler auf dem Weg durch die Nacht. Für sanfte Gänsehaut im Dunkeln sorgt jetzt Michael Jackson mit Thriller.

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2: Sie hören die Stimme von Niki Stettler mit den aktuellen KI-News. Hallo. Die Schweiz treibt den Ausbau des schnellen Internets massiv voran. Der Bundesrat will mit einem Förderprogramm von bis zu 730 Millionen Franken einen digitalen Graben zwischen Stadt und Land verhindern. Im Fokus stehen vor allem ländliche Regionen, die beim Glasfasernetz oft hinterherhinken. Bis zum Jahr 2035 soll das Land flächendeckend mit den leistungsfähigen Leitungen versorgt sein. Aufwendige Baustellen bleiben dabei meist erspart, da die neuen Kabel oft direkt in bestehende Rohre eingezogen werden können. Der Krieg im Sudan hat bereits mehr als 200.000 Menschen das Leben gekostet und wird massiv durch den Rohstoffhandel befeuert. Ein neuer Bericht des UNO-Hochkommissariats für Menschenrechte zeigt, dass die Konfliktparteien ihre Kämpfe durch den Schmuggel von Gold und Gummi-Arabikum finanzieren. Dieses Harz steckt in vielen Lebensmitteln und Kosmetikprodukten. Weil auch Nachbarstaaten in den illegalen Handel verwickelt sind, fordert UNO-Hochkommissar Volker Türk internationale Unternehmen auf, ihre Lieferketten strikt zu kontrollieren. Das waren die Nachrichten.

0: 23 Uhr. Die KI-News kurz und knapp, präsentiert von der Stimme von Niki Stettler. Hallo. Das Tiroler Blasmusik-Septett Vira Blech hat am Freitagabend bei seiner Premiere in Liechtenstein für große Begeisterung gesorgt. Auf Einladung des Kulturtreffs Burg Gutenberg verwandelten die 7 Profimusiker den Gemeindesaal in Balzers in eine regelrechte Festivalarena mit einer energiegeladenen Mischung aus klassischer Polka, Pop- und Filmmusik rissen sie das Publikum förmlich von den Stühlen. Die Zuschauer feierten die Band mit stehenden Ovationen und sangen lautstark mit. Ein rundum gelungener Auftritt, der den Saal zum Beben brachte. Ein handfester Streit in Vaduz hat am frühen Samstagabend zu einem Polizeieinsatz geführt. An der Bushaltestelle Post gerieten 2 Männer heftig aneinander. Dabei wurde eine Person verletzt und ein Mobiltelefon zerstört. Die Liechtensteiner Landespolizei war schnell vor Ort und konnte den mutmaßlichen Täter wenig später fassen. Warum die Situation derart eskalierte, ist derzeit noch völlig unklar. Die Ermittler suchen nun nach Zeugen, die den Vorfall im Zentrum beobachtet haben. Im Fußball-WM-Final 2026 kommt es zu einer historischen Premiere. Zum ersten Mal überhaupt stehen sich der amtierende Weltmeister und der Europameister gegenüber. Argentinien trifft auf Spanien. Es ist ein echtes Duell der Gegensätze. Die Südamerikaner um Superstar Lionel Messi stellen mit 19 Treffern die beste Offensive des Turniers. Die Spanier hingegen glänzen mit einer massiven Abwehr und haben erst ein einziges Gegentor kassiert. Dennoch gehen sie bei den Buchmachern als klare Favoriten in dieses Endspiel. Der liechtensteinische Kultursommer 2026 trotz dem schlechten Wetter. Der Johann-Strauß-Abend musste am Samstag zwar kurzfristig von der Burg Gutenberg in den Gemeindesaal Balzers verlegt werden, der Stimmung tat dies jedoch keinen Abbruch. Vizepräsident Manuel Frick führte charmant durch das Programm. 4 erstklassige Gesangssolisten und ein Pianist brachten die Meisterwerke des Walzerkönigs schwungvoll auf die Bühne. Das begeisterte Publikum belohnte die gelungene Vorstellung am Ende mit stehenden Ovationen. Weiter mit dem Wetter, Kenny.
1: In Vaduz liegen die Temperaturen aktuell bei rund 19 Grad. Der heutige Bereich reicht von etwa 15 bis 23 Grad. Das Wetter zeigt sich heute wechselhaft. Eine Front bringt Schauer und Gewitter, bevor die Wolken später auflockern und der Sonne Platz machen. Die schwüle Luft wird vertrieben, was für einen angenehm frischen Wettereindruck sorgt. Die kommenden Tage versprechen viel Sonnenschein. Am Montag erwartet uns ruhiges Sommerwetter mit Werten zwischen 14 und 25 Grad. Nur über den Gipfeln zeigen sich vereinzelt harmlose Wolken. Am Dienstag geht es freundlich weiter. Bei 13 bis 24 Grad scheint oft die Sonne. Ab dem Nachmittag frischt der Wind dann allerdings spürbar auf.
2: Werfen wir einen Blick auf den Verkehr in und um Liechtenstein.
3: Passt auf! Auf der Bergstraße in Vaduz sind 2 Abschnitte komplett gesperrt. Ein Abschnitt ist rund 3 Kilometer lang, der andere etwa 1,5 Kilometer. Plant eure Fahrt entsprechend und umfahrt die Stellen, wenn möglich. Gute Fahrt euch allen!
4: Die Woche schwingt sanft über ihre Mitte hinaus. Dunkelheit legt sich über das Fürstentum und bringt die perfekte Ruhe für Durch die Nacht auf Radio Vaterland. Am Mikrofon ist Karin Theiler. Den musikalischen Auftakt machen The Beatles mit All You Need Is Love.

0: die Stimme von Niki Stettler in den KI-News Hallo. Das Tiroler Blasmusik-Septett Vira Blech hat am Freitagabend bei seiner Premiere in Liechtenstein für große Begeisterung gesorgt. Auf Einladung des Kulturtreffs Burg Gutenberg verwandelten die 7 Profimusiker den Gemeindesaal in Balzers in eine regelrechte Festivalarena mit einer energiegeladenen Mischung aus klassischer Polka, Pop- und Filmmusik rissen sie das Publikum förmlich von den Stühlen. Die Zuschauer feierten die Band mit stehenden Ovationen und sangen lautstark mit. Ein rundum gelungener Auftritt, der den Saal zum Beben brachte. Ein handfester Streit in Vaduz hat am frühen Samstagabend zu einem Polizeieinsatz geführt. An der Bushaltestelle Post gerieten 2 Männer heftig aneinander. Dabei wurde eine Person verletzt und ein Mobiltelefon zerstört. Die Liechtensteiner Landespolizei war schnell vor Ort und konnte den mutmaßlichen Täter wenig später fassen. Warum die Situation derart eskalierte, ist derzeit noch völlig unklar. Die Ermittler suchen nun nach Zeugen, die den Vorfall im Zentrum beobachten. Haben. Der liechtensteinische Kultursommer 2026 trotz dem schlechten Wetter. Der Johann-Strauß-Abend musste am Samstag zwar kurzfristig von der Burg Gutenberg in den Gemeindesaal Balzers verlegt werden, der Stimmung tat dies jedoch keinen Abbruch. Vizepräsident Manuel Frick führte charmant durch das Programm. 4 erstklassige Gesangssolisten und ein Pianist brachten die Meisterwerke des Walzerkönigs schwungvoll auf die Bühne. Das begeisterte Publikum belohnte die gelungene Vorstellung am Ende mit stehenden Ovationen. Frühes Aus für die Liechtensteiner Tennisspielerin Katinka von Deichmann. Beim Turnier in Hamburg ist die Vaduzerin bereits in der ersten Qualifikationsrunde gescheitert. Die 32-jährige Favoritin unterlag der erst 16-jährigen Deutschen Viktoria Brandt überraschend in 2 Sätzen. Nach nur einer Stunde Spielzeit hieß es 3:6 und 4:6 aus Sicht der Liechtensteinerin. Damit hält die sportliche Durststrecke von Deichmann auf dem Tennisplatz weiter an.
1: Am Sonntag überwiegend wolkig bis trüb, stellenweise leichter Regen oder Nieselregen, vor allem von Nordwesten bis Südosten, Lichtblicke am ehesten im Osten, nachmittags auch im Westen, Höchstwerte 4 bis 14 Grad, Wind meist schwach aus Westen, zeitweise mäßig mit frischen Böen im Westen, in der Nacht gebietsweise Regen, lokal Nebel, Tiefstwerte 3 bis 8 Grad, im Schwarzwald und Allgäu um 1 Grad. Montag neblig trüb mit Nieselregen, 5 bis 13 Grad. Dienstag öfter Regen, 6 bis 15 Grad.
2: Die Verkehrsnachrichten rund um Liechtenstein.
3: Auf der Bergstraße in Vaduz müsst ihr mit 2 Straßensperrungen rechnen. Ein Abschnitt ist rund 1,5 Kilometer vollständig gesperrt. Ein weiterer Abschnitt ist knapp 3 Kilometer vollständig gesperrt. Gute Fahrt!

0: Hallo und willkommen. Die Stimme von Niki Stettler führt Sie durch die KI-News. Das Tiroler Blasmusik-Septett Vierer Blech hat am Freitagabend bei seiner Premiere in Liechtenstein für große Begeisterung gesorgt. Auf Einladung des Kulturtreffs Burg Gutenberg verwandelten die 7 Profimusiker den Gemeindesaal in Balzers in eine regelrechte Festivalarena mit einer energiegeladenen Mischung aus klassischer Polka, Pop und Filmmusik. Rissen sie das Publikum förmlich von den Stühlen. Die Zuschauer feierten die Band mit stehenden Ovationen und sangen lautstark mit. Ein rundum gelungener Auftritt, der den Saal zum Beben brachte. Ein handfester Streit in Vaduz hat am frühen Samstagabend zu einem Polizeieinsatz geführt. An der Bushaltestelle Post gerieten 2 Männer heftig aneinander. Dabei wurde eine Person verletzt und ein Mobiltelefon zerstört. Die Liechtensteiner Landespolizei war schnell vor Ort und konnte den mutmaßlichen Täter wenig später fassen. Warum die Situation derart eskalierte, ist derzeit noch völlig unklar. Die Ermittler suchen nun nach Zeugen, die den Vorfall im Zentrum beobachtet haben. Der liechtensteinische Kultursommer 2026 trotz dem schlechten Wetter. Der Johann-Strauß-Abend musste am Samstag zwar kurzfristig von der Burg Gutenberg in den Gemeindesaal Balzers verlegt werden, der Stimmung tat dies jedoch keinen Abbruch. Vizepräsident Manuel Frick führte charmant durch das Programm. 4 erstklassige Gesangssolisten und ein Pianist brachten die Meisterwerke des Walzerkönigs schwungvoll auf die Bühne. Das begeisterte Publikum belohnte die gelungene Vorstellung am Ende mit stehenden Ovationen. Frühes Aus für die Liechtensteiner Tennisspielerin Katinka von Deichmann. Beim Turnier in Hamburg ist die Vaduzerin bereits in der ersten Qualifikationsrunde gescheitert. Die 32-jährige Favoritin unterlag der erst 16-jährigen deutschen Viktoria Brandt überraschend in 2 Sätzen. Nach nur einer Stunde Spielzeit hieß es 3:6 und 4:6 aus Sicht der Liechtensteinerin. Damit hält die sportliche Durststrecke von Deichmann auf dem Tennisplatz weiter an.
1: Am Sonntag überwiegend wolkig bis trüb, stellenweise leichter Regen oder Nieselregen, vor allem von Nordwesten bis Südosten, Lichtblicke am ehesten im Osten, nachmittags auch im Westen, Höchstwerte 4 bis 14 Grad, Wind meist schwach aus Westen, zeitweise mäßig mit frischen Böen im Westen, in der Nacht gebietsweise Regen, lokal Nebel, Tiefstwerte 3 bis 8 Grad, im Schwarzwald und Allgäu um 1 Grad. Montag neblig trüb mit Nieselregen, 5 bis 13 Grad. Dienstag öfter Regen, 6 bis 15 Grad.
2: Werfen wir einen Blick auf den Verkehr in und um Liechtenstein. Auf der Bergstraße in Vaduz triffst du auf 2 gesperrte Abschnitte. Zusammen sind das über 4 Kilometer. Die Straße ist vollständig gesperrt. Bitte weiche, wenn möglich, aus und folge den ausgeschilderten Umleitungen. Gute Fahrt euch allen.

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1: es ist wieder 2 Uhr. Die KI-News mit mir, der Stimme von Niki Stettler. Hallo. Das Tiroler Blasmusik-Septett Vierer Blech hat am Freitagabend bei seiner Premiere in Liechtenstein für große Begeisterung gesorgt. Auf Einladung des Kulturtreffs Burg Gutenberg verwandelten die 7 Profimusiker den Gemeindesaal in Balzers in eine regelrechte Festivalarena. Mit einer energiegeladenen Mischung aus klassischer Polka, Pop und Filmmusik rissen sie das Publikum förmlich.